0: Doch, die SR1-Hörercharts. Shut up, die neue von den Black Eyed Peas. Auf Platz 8 gelandet in dieser Woche in den SR1-Hörercharts. Mit 6,1% von der 4 gefallen und in der dritten Woche mit dabei. Eine Mail von Christian Schröder aus Erding in Bayern. Und Christian hat gemailt, meine Freundin und ich hören euch immer öfter und diese Top-Hits sind wirklich toll. Vor allem auch wegen der Homepage und der Kolumne. Mir fällt auch positiv auf, dass ihr mit Aretha Franklin und Annie Lennox zwei etablierte Künstlerinnen in den Charts habt, die kommerziell vielleicht gar nicht mehr so gefragt sind. Trotzdem, Kompliment. Ja, danke, Christian. Wir bemühen uns auch, solche Künstlerinnen immer mal wieder vorzustellen. Obwohl, Annie Lennox hat es natürlich noch nicht in die Charts geschafft. Aber sie könnte es schaffen heute Abend. Sie ist nämlich unser vierter Neuvorschlag für die SR1-Hörer-Hitparade. Und das mit der Musik, ja, aus einem Film. Also erstmal der Song, den wir jetzt gleich hören, der ist nominiert für einen Oscar als bester Filmsong des Jahres in Amerika. Und der Film wird natürlich auch dementsprechend abräumen. Es geht um Rückkehr des Königs, der dritte Teil vom Herr der Ringe. Und dazu hat Annie Lennox die Titelmelodie gesungen. Der Titel Into the West. Und mal sehen, was die Herr der Ringe-Fans jetzt machen bei uns am Telefon oder im Internet. Kommen Sie und stimmen Sie ab im Internet unter sr1.de/top oder rufen Sie uns an 60244 hier in Saarbrücken. Wer abstimmt, kann gewinnen. Das Sparbuchenwert von 200 Euro. Vierter Neuvorschlag. Hier ist Annie Lennox und Into the West.
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1: Die vierte Neuvorstellung für die SR1 Hörercharts heute Abend. Das war die Musik aus dem Film Rückkehr des Königs, dritter Teil von Herr der Ringe. Das war Annie Lennox und Into the West. 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Jeden Donnerstag zwischen 18 und 20 Uhr die Hörercharts. Sie können mitmachen am Telefon 60244. Oder Sie können ins Internet gehen, sr1.de/top. Wir haben ja vorhin eine Internetanfrage geklärt von einem Hörer, der hat gefragt, ob es eine neue von Cyndi Lauper gibt. Und ja, kurze Zeit später, so 2-3 Minuten später, war auch wieder unsere CD-Abteilung am Telefon bzw. im Internet. Also das ist die CD-Abteilung eines großen Kaufhauses in St. Louis. Den Namen dürfen wir hier nicht nennen, aber die CD-Abteilung macht eigentlich immer mit und wir freuen uns darüber sehr. Und die haben gerade geschrieben, das hätten wir dem Hörer auch bestätigen können, dass es eine neue von Cyndi gibt. Allerdings hat sie sich bei uns nicht so gut verkauft. Aber trotzdem hat sie ja einige Radiosongs in die Charts gebracht. Ja, und wir warten mal ab, ob wir Cyndi Lauper irgendwann in der Hitparade haben. Dietmar Luth aus Marpingen hat gemeldet, ihr habt es uns wieder sehr schwer gemacht, heute Abend uns zu entscheiden. Ich bin die Abstimmungsliste mehrmals rauf und runter gegangen. Mal sehen, ob meine Lieder in der nächsten Woche dabei sind. Und Frank Gemmel aus Püttlingen, super Programm hat er geschrieben. Wir bedanken uns, Frank, und bemühen uns, so weiterzumachen. Und damit geht's auch gleich weiter. Und zwar mit Platz 7 in dieser Woche. Das ist auch ein Absteiger. Nee, doch Absteiger. Ja, letzte Woche 6, diese Woche 7. Mit 6,2% in der 5. Woche dabei. No Doubt mit It's My Life. Die Band verabschiedet sich ja gerade, jedenfalls in der Originalbesetzung, in die Kreativpause. Die Jungs werden wohl weitermachen, aber allerdings ohne ihre Sängerin, ohne Gwen Stefani. Die hat sich abgeseilt. Hier ist sie nochmal mit dabei bei It's My Life. Stimmen Sie ab jetzt für No Doubt am Telefon 60244 oder im Internet sr1.de/top. Und wenn Sie abstimmen, können Sie gewinnen. Ein Sparbuch im Wert von 200 Euro. 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
1: No Doubt, It's My Life, auf der 7 von der 6 gekommen und das mit 6,2%. No Doubt in der 5. Woche in den SR1 Charts. Wir haben in ihrer Top 15 in dieser Woche 4 neue Titel drin. Yvonne Katterfeld, Du hast mein Herz gebrochen, von 0 auf die 15. Beyoncé, Me, Myself and I, von 0 auf die 13. Aretha Franklin mit Wonderful, von 0 auf die 11. Und hier ist er, unser Top-Einsteiger in dieser Woche. Ich habe gedacht, er wird noch ein bisschen weiter vorne landen, aber immerhin von 0 auf die 6 gegangen. Dick Brave und die Backbeats, alias Sascha und seine Kapelle, mit Take Good Care of My Baby. 6,3% der SR1-Hörer haben sich dafür entschieden. Dick Brave und die Backbeats sind übrigens im Februar und im März auf großer Deutschland-Rockabilly-Tour. Und da werden die Hallen aber Kopf stehen, glaube ich. Hier ist Take Good Care of My Baby. Soll der Titel weiter steigen, dann rufen Sie an bei uns. 60244 in Saarbrücken oder kommen Sie ins Internet.

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1: Eingestiegen von 0 auf die 6. Dick Brave und die Backbeats mit Take Good Care of My Baby. Und das mit 6,3%. SR1 toppt die Hörercharts und wir haben den vorletzten Neuvorschlag für heute. Und auch der kommt aus Deutschland, obwohl jetzt wird's ein bisschen ruhiger. Aus dem Album Unique von Juliet Schopmann. Die neue Single-Auskopplung I Still Believe. Und Sie entscheiden, was mit Juliet jetzt passiert. Rufen Sie an und stimmen Sie ab am Telefon 60244 oder im Internet SR1.de/

0: Vorletzter Neuvorschlag für die S1-Charts. Julia Chopman und I Still Believe.
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0: Die A8 Neunkirchen-Pirmasens zwischen Konzig und Walzhausen. Sperrung wegen Bergungsarbeiten. S1-Hörer melden uns. Kreuz Saarbrücken. In der Ausfahrt von der A1 Trier Richtung Saarbrücken zur A8 in Richtung Neunkirchen. Da gibt es Behinderungen durch einen liegen gebliebenen LKW. Und die A6 Richtung Kaiserslautern. In Höhe St. Ingbert West. Stau vor einer Baustelle. Es gibt Blitzer auf der B406 zwischen Remich und Nennig in Höhe Casino Schlossberg, am Ortsausgang von Hülsweiler in Richtung Frau Lautern, am Ortseingang von Bexbach aus Richtung Homburg und auf der B10 Pirmasens Richtung Landau in Höhe Hinterweidenthal. 19.32 Uhr.
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0: Und wir sind in den SR1 Hörercharts und wir gehen in die Top 5 heute Abend. Und das mit einem Absteiger. Letzte Woche noch auf Platz 2, in dieser Woche auf der 5. Seit zwei Wochen dabei. 6,5% gab's für Fred Durst und seine Jungs von Limp Bizkits. Für das Cover der Who, Behind Blue Eyes. Sie können jetzt dafür abstimmen in Saarbrücken 60244 am Telefon oder im Internet s1.de/top. Und wer abstimmt bei uns, der kann gewinnen. Ein Sparbuch, der Bank einzahlen wird von 200 €. Hier sind Limp Bizkit und Behind Blue Eyes.
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1: Behind Blue Eyes und Limp Bizkit auf der 5 gelandet in dieser Woche in der SR1 Hörer Hitparade, runter von der 2 mit 6,5% und der Titel ist in der zweiten Woche mit dabei. Eine Mail von Rita Pergola aus Casal Guidi in der Nähe von Florenz. Und Rita schreibt, ich freue mich schon aufs Wochenende, da kriege ich Besuch aus dem Saarland. Der kommt zu mir zum Geburtstag. Und deshalb schon mal jetzt, ich grüße meine ganze Familie im Saarland. Ist angekommen, Rita, und wir haben es gerne weitergegeben. Joachim Hein ist einer der Leute, die Statistik machen bei uns in den Charts. Und Joachim aus Molsheim hat gerade gemeldet, mir fällt auf, dass es im neuen Jahr noch kein Titel bis zur 12. Woche geschafft hat. Sonic war vorzeitig raus, Robbie auch und jetzt auch noch Grönemeyer. Naja, vielleicht schaffen es die Pet Shop Boys, schreibt Joachim. Da drücken wir den beiden von den Pet Shops mal die Daumen. Und Corinna Guckeisen aus Bexbach hat noch gemeldet, heute macht ihr uns wirklich die ganze Sache schwer. Da habe ich echt so Probleme, nur 3 Titel anzukreuzen. Trotzdem, super Sendung, macht weiter so. Danke, Corinna. Und wir machen zum Beispiel weiter mit Platz 4 in dieser Woche. Das sind Petra und Frank. Das ist das Duo Lü. Und die haben einen sehr rührigen Fanclub und die haben ihren Titel wieder ganz nach oben gebracht. In die Top 5. Rauf von der 10 auf die 4. Der Titel Ich lieb nur dich von Lü. 6,8% in der 4. Woche dabei. Und Sie können abstimmen für Lü. Jetzt am Telefon hier in Saarbrücken. 60244. Oder kommen Sie ins Internet auf unsere Abstimmungsseite. S1.de/top.
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1: Wieder rauf. Von der 10 auf die 4. Lü mit Ich lieb nur dich. 6,8% für den Titel in der vierten Woche dabei. Und damit haben wir jetzt den letzten Neuvorschlag vor uns. Und wie immer ist das ein Hörerneuvorschlag. Und wir haben sehr viele Hörerneuvorschläge reingekriegt. Übrigens, wenn Sie auch einen Hörerneuvorschlag haben, tragen Sie es ein. Ins Internet, ins Kommentarfeld. Und dann haben Sie vielleicht das Glück, dass heute Michaela Goller aus Homburg hatte. Michaela hat gesagt, jetzt wird's aber endlich Zeit, dass wir Mandy von Westlife vorstellen. Die Nummer, die ja nun rauf und runter läuft im Radio. Ja, und wir finden, Michaela, da hast du ganz recht, sollten wir machen heute Abend. Also denn, Mandy von Westlife in der neuen Version. Was halten Sie davon? Soll die Nummer rein in die Top 15? Dann rufen Sie uns jetzt an, hier in Saarbrücken. 60244, die Top-Hotline oder im Internet so1.de/top. Der Hörerneuvorschlag von Michaela Goller. Hier sind Westlife und Mandy.

Das war der Hörertipp von Michaela Golle aus Hamburg. Das war unser letzter Neuvorschlag heute Abend für die S1 Charts. Westlife mit Mandy. Und damit geht's jetzt in die Top 3 und das gleich wieder mit einem Aufsteiger. Sie merken also schon, es ist einiges passiert in den S1 Charts. Rauf von der 9 auf die 3 in dieser Woche, seit 2 Wochen dabei. 6,9% gab's für Big Boy und für Andre 3000, für die beiden Jungs von Outkast. Und für ihre Single, Hey Ja, das ist die neue 3. Abstimmen jetzt am Telefon 60244 oder ins Internet gehen und anklicken unter s1.de/

0: Aufgestiegen in dieser Woche, rauf von der 9 auf die 3, Outkast und Hey Ja. 6,9% der Hörer hat sich dafür entschieden, der Titel ist in der zweiten Woche dabei. Und auf Platz 2 hat heute Abend in den S1-Hörercharts ja einen Sprung nach oben gemacht. Letzte Woche noch auf der 7, in dieser Woche rauf auf die 2 und der Titel ist auch schon in der siebten Woche dabei. Glückwunsch für 7,9% an Shania Twain und der Titel When You Kiss Me. Und dafür können Sie jetzt wieder anrufen bei uns hier in Saarbrücken 60244 oder im Internet s1.de/top und Sie können gewinnen ein Sparbuch im Wert von 200 Euro. Stimmen Sie ab, jetzt zum Beispiel für Shania Twain.
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1: Und das war die neue 2 heute Abend. Von der 7 aufgestiegen, When You Kiss Me, Shania Twain mit 7,9%. Und sie ist in der 7. Woche dabei. Wer ist rausgefallen aus den Charts? Sheryl Crow, The First Cut is the Deepest. Schiller mit Heppner, I Feel You. Herbert Grönemeyer mit Unbewohnt und Kylie Minogue mit Slow. Nicht geschafft haben es Kelly Clarkson, The Trouble with Love Is. Und Ryan Adams mit So Alive. Bei Steffen Kollerzy im SR1 interaktiven Radio Feierabend heute. In der nächsten Stunde gleich mal eine Runde Double Play, damit Sie ein bisschen was ins Spiel bringen können. Und Steffen wird sich auch heute Abend noch beschäftigen mit den Grammy-Nominierungen in Amerika. Das und jede Menge mehr heute noch im interaktiven Radio Feierabend. Und hier ist die alte und neue Nummer 1 in den SR1 Hörercharts. Mit 10,0%, alles beim Alten geblieben. In der 6. Woche mit dabei und wieder ganz oben. Die Pet Shop Boys auf der 1 mit Miracles.
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Ein herausragender Titel, der weltweit Erfolg hatte, war 1967 Pata Pata von, genau, von Miriam Makeba. Miriam Makeba wurde am 4. März 1932 in der Nähe von Johannesburg geboren. Man nannte sie später dann liebevoll Mama Afrika. Bei den Gruppen Cuban Brothers und Manhattan Brothers begann sie ihre Karriere und gründete etwas später dann das Frauentrio The Skylarks. Schon früh setzte sie sich gegen die frühere Apartheidspolitik Südafrikas zur Wehr. Im Jahr 1959 erregte sie Aufsehen, als sie nach einem Auftritt in dem Anti-Apartheidsfilm Comeback Africa nicht sofort in ihre Heimat zurückflog. Das Regime Südafrikas verweigerte ihr die Rückkehr. Es war Harry Belafonte, der ihr bei der Einreise in die USA half und bei den ersten Auftritten in Los Angeles und New York. Damit begann ihre Weltkarriere.

0: Yes. Ja.
1: ...1968 heiratete sie den Bürgerrechtler Stokely Carmichael. 1987 begleitete sie Paul Simon auf dessen Graceland-Tour. Die politische Situation in ihrer Heimat hatte sich 1990 geändert. Auf Bitte von Nelson Mandela kehrte sie nach Südafrika zurück. Miriam Makeba erhielt eine Menge von Preisen und Ehrungen, unter anderem auch den Grammy, den Doug Hammarskjöld Prize und die Otto Hahn Friedensmedaille. 2002 wurde sie mit dem inoffiziellen Nobelpreis für Musik, dem Polar Music Prize, ausgezeichnet. Ihr größter internationaler musikalischer Erfolg aber war Pata Pata von 1967. Eine der meistbeschäftigten Bands der Oldie-Szene, deren Auftritte heute noch überall für eine Mega-Party-Stimmung sorgen, das sind The Equals. 1967 hatten sie einen Superhit mit Baby Come Back, aber es gab auch in den Folgejahren noch einige andere große Erfolge, wie zum Beispiel Softly, Softly, Greenlight oder auch Viva Bobby Joe.

Ein anderer Superhit kam 67 heraus und wurde ein absoluter Klassiker der Popmusik. A Whiter Shade of Pale von Procol Harum. Wenn dieser Titel damals in der Disco aufgelegt wurde, die Beleuchtung dem fahlen Mondlicht entsprach und die Bewegungen der Tanzpaare sich auf das Wichtigste beschränkten, da nahm so manche kurze, aber auch dauerhafte Beziehung ihren Anfang. Allein 1967 wurden 2,5 Millionen Platten von diesem Titel verkauft. Der Erfolg traf Gary Brooker und Keith Reid, die Gründer der Band, völlig unvorbereitet. Die Musik des Songs ist mystisch. Sie wurde im Keller einer Methodistenkirche aufgenommen und ist zumindest inspiriert von Johann Sebastian Bachs Air aus der D-Dur-Suite. Matthew Fisher hat sie unvergleichlich auf der Hammond-Orgel gespielt. Bandname, Text und Musik, all das macht den Song so faszinierend. Er ist ein Klassiker geworden und steht in der Liste der 500 größten Songs aller Zeiten auf Platz 57. Viele Interpreten brachten Coverversionen von A Whiter Shade of Pale heraus, zum Beispiel Percy Sledge, Joe Cocker oder auch Annie Lennox.

Eine andere sehr berühmte Ballade ist When a Man Loves a Woman von Percy Sledge. Er schrieb den ersten von ihm veröffentlichten Song, als er 24 Jahre alt war und seine Freundin ihn verließ. Die Soul-Hymne war der Grundstein für Percy Sledges Karriere. Ohne dass er es selbst ahnte, verhalf er damit seinem eigenen Liebeskummer zum Weltruhm. Weitere Songs wie Warm and Tender Love, Take Time to Know Her und Cover Me machten ihn zum Superstar. Der Rockkritiker Dave Marsh nannte die Songs von Percy Sledge einmal gefühlvolle Klassiker für Romantiker jeden Alters. 2005 wurde Percy Sledge in die Rock'n'Roll Hall of Fame aufgenommen.

Ein Künstler, den man übrigens auch auf dem Monterey Pop Festival hörte und der dort die Massen begeisterte, hatte 1967 seinen großen Erfolg mit dem Titel Sittin' on the Dock of the Bay. Es war der unvergessene Otis Redding. Der Sohn eines schwarzen Baptistenpredigers bewunderte Sam Cooke und Little Richard und trat in dessen Band Upsetters ein. Seine Solokarriere begann er 1962 mit einem von ihm selbst komponierten Song »These Arms of Mine«. Otis Redding ging zu Stax Records nach Memphis und wurde dort der wichtigste Star der Firma. Während seiner kurzen Karriere veröffentlichte er 8 Langspielplatten, aber seinen ganz großen Durchbruch erlebte er nicht mehr. Am 10. Dezember 1967 war der damals gerade 26-Jährige mit seinem eigenen Flugzeug, einer zweimotorigen Beechcraft, auf dem Weg zu einem Auftritt. Dabei in der Maschine, die er übrigens selbst flog, Mitglieder seiner Begleitband The Barkees. Das Flugzeug stürzte in dichtem Nebel in den Lake Monomah bei Madison und keiner überlebte den Absturz. Posthum erhielt Otis Redding 1968 für Sittin' on the Dock of the Bay einen Grammy.

Ebenfalls prägend für den Soul der 60er Jahre, insbesondere für den Memphis Soul, ist das amerikanische Duo Sam and Dave. Wie viele andere Soul-Musiker begannen sie ihre Karriere in Gospelchören. Einige ihrer Hits wurden geschrieben von dem berühmten Isaac Hayes, zum Beispiel Hold On, I'm Coming oder auch Soul Man, Titel, die immer in den Top Ten zu finden waren. Einer meiner Lieblingssongs der Soul-Musik ist heute noch When Something Is Wrong With My Baby von Sam and Dave. Ich habe die beiden übrigens bei einem Besuch in einem Frankfurter Club kennengelernt, wo sie 1967, ist ewig her, einen Zwischenstopp auf einem Flug von Skandinavien nach Amerika einlegten. Der Betreuer ihrer Schallplattenfirma lud anschließend noch einige Leute, auch mich, ins Hotel, in dem die beiden wohnten, ein, um an der Bar noch einen kleinen Schluck zu nehmen. Die Bar war aber schon geschlossen und so ging's in die Suite von Sam and Dave. Natürlich musste jetzt die Minibar herhalten. Selbstverständlich wurde auch ein bisschen Musik gemacht. Mit anderen Worten, es wurde ein bisschen lauter. Die Gäste der umliegenden Zimmer schienen sehr musikbegeisterte Leute zu sein, denn sie tauchten auf und nicht etwa, um sich über die Lautstärke zu beschweren, sondern sie waren eher besorgt darüber, ob der Inhalt einer Minibar für eine solche Stimmung ausreichen würde. Also es wurde alles sehr, sehr fröhlich und die Suite immer voller. Der Nachtportier dieses First-Class-Hotels und auch einige sicherlich unmusikalische Gäste schienen aber an dieser Privatveranstaltung keinen großen Gefallen zu finden, denn plötzlich stand der Portier im Zimmer, in der Suite, und auf seine Frage, ob denn auch ich hier im Hotel wohne, musste ich wahrheitsgemäß mit Nein antworten. Dann darf ich Sie doch bitten, unser Haus zu verlassen. Es ist immerhin 4 Uhr. Ja, und so stand ich auf der Straße. Ob oben weitergefeiert wurde, habe ich nie erfahren. Naja, aber war nicht so schlimm. Die Minibars waren inzwischen sowieso alle leer.

Eine, wenn nicht die herausragende Figur der Black Music in den 60er Jahren, war James Brown. Mit den Alben Think von 1960 und James Brown Presents His Band von 61 leitete er eine Entwicklung ein, die dazu führte, dass Soul ein Synonym für schwarze Musik wurde. James Brown spielte in seiner Jugend Orgel, Klavier, Gitarre und Schlagzeug. Das Multitalent trat als Sänger und Tänzer auf, war Bandleader und Musikproduzent. Er gilt als einer der bedeutendsten Popmusiker des 20. Jahrhunderts. Seine Fans nannten ihn Godfather of Soul. James Brown löste bereits 1956 mit seiner Single Please, Please, Please einen Soul-Boom aus. Es folgten viele weitere Titel, die ihn im Musikgeschäft etablierten. Die LP Live at the Apollo Theater, von James Brown aus eigener Tasche finanziert, wurde ein enormer kommerzieller Erfolg und brachte für James Brown den Durchbruch. Im Jahr 1966 hatte James Brown eine Reihe von Hits wie zum Beispiel I Got You, I Feel Good oder This is a Man's Man's World. Und 1967 setzte er diese Erfolgsreihe fort mit Cold, Sweat und vielen anderen. James Brown erhielt für seinen Song Papa's Got a Brand New Bag seinen ersten Grammy und durfte 1966 erstmals in der Ed Sullivan Show auftreten und dann erst wieder 21 Jahre später. Die Bekennerhymne Say It Loud, I'm Black and I'm Proud aus dem Jahr 1968 lieferte ein Schlagwort für die Bürgerrechtsbewegung in den USA. Das kostete den Künstler die Sympathie einiger weißer Fans. Für die schwarze Bevölkerung blieb er aber eine Identifikationsfigur. In der Musik von James Brown traten zum Ende der 60er Jahre mehr und mehr die rhythmischen Elemente und sein rhythmischer Sprechgesang in den Vordergrund. Sein offensives Zurschaustellen der eigenen Sexualität, typisch hierfür ist der Song Sex Machine, sorgte für Aufsehen. James Brown, der King of Soul, starb am 25. Dezember 2006. Den größten Teil seines Millionenvermögens vermachte er einer Stiftung für bedürftige Kinder, die denen ein Musikstudium ermöglichen soll.

Und noch einige Songs muss man erwähnen, die 1967 große Hits waren. Zum Beispiel Dear Mrs. Appleby von David Garrick, No Milk Today von Herman's Hermits. International englischsprachige Titel beherrschten auch 1967 generell unsere Hitlisten. Zum Beispiel Let's Spend the Night Together von den Rolling Stones, All You Need Is Love und Penny Lane von den Beatles, Dandy mit den Kings und Happy Jack mit The Who, San Francisco mit Scott McKenzie nicht zu vergessen und Green Green Grass of Home mit Tom Jones.

Wie ging es 1966-67 weiter mit den Beatles, Rolling Stones und mit all den anderen? In den Roaring Sixties geschah vieles in der Pop- und Rockszene zum ersten, aber manches auch zum letzten Mal. So auch bei der Gruppe, die auf dem Höhepunkt ihres Erfolges war, bei den Beatles. Am 15. Mai 1967 traten sie beim Londoner New Musical Express Paul Winners Concert in Wembley auf. Aus ihrem Repertoire spielten sie I Feel Fine, Nowhere Man, Daytripper und anderes mehr. Es war der allerletzte Live-Auftritt der Beatles in England. Als die Nachricht durch die Presse ging, waren ihre Fans fassungslos. In Amerika konnten die Beatles gerade noch einen Skandal verhindern. Das in England gestaltete Cover ihrer neuen LP Yesterday and Today zeigte die grinsenden Bandmitglieder inmitten geköpfter Babypuppen. In England wurde so etwas als Pop-Art-Satire akzeptiert. Die Engländer haben ja bekanntlich einen skurrilen Humor, die Amerikaner jedoch weniger. Der Präsident der Plattenfirma Capitol, Alan Livingston, erklärte dazu der amerikanischen Presse, die Gestaltung könne in Amerika zu Fehlinterpretationen führen und zog das Cover zurück. Bei Sammlern aber ist das Original bis heute noch ein gesuchtes Exemplar. In Deutschland war die Presse im Juni 1966 voll von den Berichten über die Fab Four und ihre Musik. Die Zeitschrift Bravo, die bereits 1962 damit begonnen hatte, sexuelle Tabus zu brechen und mit Dr. Martin Goldstein als Dr. Sommer die Jugend aufklären ließ, die Bravo schickte 1966 die Pilzköpfe auf ihre erste Deutschlandtournee. Die Drei-Städte-Tour der Beatles, München, Essen und Hamburg, wurde ein Triumphzug. Insgesamt besuchten 34.000 Fans die Konzerte der Fab Four. He's a

Wesentlich größer noch war der Auftrieb, als die Beatles am 30. Juni und am 1. und 2. Juli in der Nippon Budokan Halle in Tokio auftraten. Jedes Mal mussten mehr als 500 Polizisten für Ordnung sorgen. George Harrison meinte, wir ruhen uns jetzt ein paar Wochen aus, bevor wir uns von den Amerikanern einmachen lassen. Doch zuvor gab es noch diplomatische Verwicklungen auf den Philippinen. Die Verwaltung hatte in Manila versäumt, den genauen Termin zu nennen für einen geplanten Empfang bei Präsident Marcos und seiner Frau Imelda. Die Beatles erschienen nicht und die Herrscher der Philippinen waren deshalb natürlich stocksauer und fühlten sich beleidigt. Nur durch die schnelle Zahlung der angefallenen Steuern konnten die Beatles die Gemüter beruhigen und wieder schnell abreisen. Den Beatles lag jetzt immer mehr daran, nur noch im Studio zu arbeiten, und so entstand ein Beispiel für Hippie und Flower Power, das jeder kennt. Das legendäre Album Sgt. Pepper's Lonely Hearts Club Band. Am 1. Juni 1967, dem Tag der offiziellen Veröffentlichung, gab es bereits so viele Verkäufe, dass es für eine goldene Schallplatte reichte. Dabei hatte der Privatsender London das Album bereits zuvor, am 12. Mai, in voller Länge ausgestrahlt und machte fortan Werbung damit. Auch amerikanische Rundfunksender brachten Auszüge aus dem Album. Was folgte, waren illegale Pressungen. Und deshalb zog die Plattenfirma schnell den Termin der Veröffentlichung auf den 26. Mai vor. In der Rangliste der insgesamt meistverkauften Pop-Rock-Alben liegt Sgt. Pepper in Großbritannien an zweiter Stelle. Im Jahr 2003 stand das Album auf Platz 1 der Liste der 500 größten Alben aller Zeiten, die von der amerikanischen Musikzeitschrift Rolling Stone veröffentlicht wurde. Sgt. Pepper heimste 4 Grammys ein. Die britische Post gab das Cover des Beatles-Albums sogar als Briefmarke heraus.

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hallo, herzlich willkommen zu einer neuen Ausgabe des Oldie Clubs. Und wir haben wieder mal reingeschaut in Listenreich, beziehungsweise ich von Bernd Matthias. Und er hat mal wieder die Vorlage geliefert. Ich mache dazu die Musik und da soll mal jemand sagen, dass ich irgendwas gegen deutsche Musik habe. Wir haben heute nur deutsche Musik aus der ehemaligen DDR und aus der BRD. Unter anderem sind dabei Karat, City, Pudis, Udo Lindenberg, Rio Reiser, Nena Elektra, Klaus Renft Combo, Peter Maffay und viele andere. Und ich würde sagen, gleich mal die nächste Musik einfahren, und das wäre die Formation Relax, und die haben ja 1981 ihre entsprechende Gründung. Was ist noch zu ihnen zu sagen? Sie sind behaftet mit dem Genre Rock, und hier sind sie mit ihrer Musik Radio hören.

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0: zu diesem Herrn braucht man eigentlich nichts zu sagen.
1: Между прочим, Верховный Совет не имеет ничего против гастролей господина Линденберга в ГДР.
0: Ja, und das war Udo Lindenberg und sein Panikorchester. Und Pankow wurde erwähnt und genau diese Band haben wir jetzt aufliegen mit ihrem Titel aus dem Jahr 1986. 81 haben sie sich gegründet. Peter Herzberg war mit dabei, Jürgen Ehle, Rainer Kirschmann, Stefan Dohanetz, Hans-Jürgen Retzniek. Ich hoffe, das ist richtig ausgesprochen worden von mir. Kulle

gebracht. Zu Pankow ist noch zu sagen, sie werden also gelegentlich mit den Rolling Stones verglichen und haben in ihrer Bandgeschichte zahlreiche Musikstile verarbeitet und Theaterprojekte realisiert. Und ihre Texte, wie wir jetzt gerade gehört haben, waren nicht immer jugendfrei zu den damaligen Zeiten, aber heute ist das alles ja Normalität. So, jetzt kommen wir zu der nächsten Formation, die da heißt Karat. Claudius Dreilich hat das Ganze 2005 übernommen von seinem Vater, der von 1975 bis 2004 mit der Band unterwegs war, und ihre größten Hits waren Über sieben Brücken, Schwanenkönig und. Ihr Genre Rock, und hier haben wir einen Titel aus dem Jahr 1982 und aus dem Album Der blaue Planet, Jede Stunde.

Den Herrn brauche ich euch gar nicht groß vorzustellen. Marius Müller, Westernhagen. Ihm geht's gut, mir nicht so gut, wenn ich an den Anfang der heutigen Sendung denke. Ja, aber Schwamm drüber und kommen wir zur nächsten Formation. Und das wäre Elektra, die 1969 durch Peter Mampel-Ludewig gegründet wurden. Mit dabei waren damals auch Bernd Aust, Helmut Rinn, Karl-Heinz Ringel und Eckhard Berger. Das Ganze wurde in Dresden entsprechend gegründet und aufgelöst haben sie sich 2015 und zwischendurch haben natürlich die Musiker ja ziemlich gewechselt, aber das hatte nichts zu tun, dass sie immerhin gute Musik gemacht haben. Hier sind sie mit ihrem Titel Nie zuvor.

Ja, ihn habt ihr mit Sicherheit auch erkannt. Peter Maffay mit seinem Titel Wo bist du? 1976 war das. Und er ist ja nicht nur Sänger, er ist Gitarrist, Komponist, Musikproduzent. Und man muss also sagen, zu Beginn seiner Karriere wurde er durch den Schlager bekannt. Danach wechselte er zum Deutschrock und mit 20 Nummer 1 Alben und über 50 Millionen verkauften Tonträger ist er der erfolgreichste Künstler in den deutschen Charts. Mittlerweile 74 Jahre, das sieht man ihm allerdings nicht an. Und wenn man ihn so sieht, über die Bühne laufen mit der Gitarre oder mit dem Mikrofon, das ist schon sehr erstaunlich. Ja, und sie haben einen Titel 1976 gemacht, der da heißt Alt wie ein Baum. Hier sind die Pudis.

die 70er Jahre und zu The Pudis ist noch zu sagen, sie sind ja eine deutsche Rockband. Gründungsjahr ist das Jahr 1969 und bereits zuvor gab es die Pudis in ähnlicher Besetzung, die sogenannten Ur-Pudis, und die Pudis zählen zu den bekanntesten Rockbands der DDR. Aktiv waren sie bis 2016 und Dieter Birr, Maschine genannt, der ist immer noch unterwegs. Mit dabei waren unter anderem auch Dieter Herdkampf, Peter Mayer, Klaus Schwert, Scharfschwert, genauso Udo Jakob, der schon verstorben ist, Harry Jeske und Günther Voilus. So, jetzt haben wir sie alle und jetzt kommen wir zu Dirk Michaelis und Karussell. Dirk Michaelis ist ja heute als Solosänger immer noch unterwegs und sie haben 1987 aus ihrem Album Café Anonym den Titel mit rausgenommen, Als ich fortging.

Ja, deutsch-deutsche Musik hier, ja, im Oldie-Club. Und jetzt haben wir sie hatte mit ihrem Titel Nur geträumt 1982 ihren Durchbruch und mit dem Hit 99 Luftballons und ihrer Band wurde sie 1983 im Zuge der neuen deutschen Welle auch international bekannt. Jetzt wisst ihr es wohl. Es ist Nena, die deutsche Popsängerin, mittlerweile auch schon 63 Jahre jung, geboren im März 1960, so schnell vergeht die Zeit und hier ist sie mit ihren 99 Luftballons.

Und zwar kommen wir zu der Gruppe Spliff, eine deutsche Band, die allerdings nur 5 Jahre Bestand hatte. Und sie gründeten sich 1980, lösten sich 1985 auf. Ihr musikalisches Repertoire verband Rock, Funk und elektronische Musik. Und man muss eins erwähnen, insbesondere die Keyboard-Sounds von Reinhold Heil und später das elektronische Schlagzeug prägten den Klang ihrer Musik. Wie sich das anhört, hören wir jetzt mit ihrem Titel Carbonara. Jetzt gibt's Spaghetti.

Der nächste Song stammt aus dem Jahr 1984 und ihr merkt, wir bleiben jetzt wieder mal in den 80er Jahre und es gibt einen Titel von Dirk Zöllner, der rauskam 1984 mit der DDR-Band Chicorée und heißt da Käfern auf'm Platt. Und diesen Titel habe ich jetzt ebenfalls von Dirk Zöllner, allerdings mit einer anderen Band, und zwar Trio Bravo. Und jetzt hören wir uns mal diesen Titel entsprechend an. Musik.

0: Eines kann ich sagen, Sie haben nichts mit dem Fahrzeug zu tun, auch wenn Sie Chirurgo heißen. Und Sie haben zwei erfolgreiche Songs gehabt und haben immer noch welche auf Lager. Denn Sie sind seit 1964 immer noch unterwegs, Ihre Genres Beat und Rock. Und Weiße Tauben und Sagen meine Tanten, wie gesagt, waren Ihre zwei erfolgreichsten Titel. Und eins ist noch zu erwähnen, die Band wurde in der DDR viermal wegen Verbreitung westlichen Kulturgutes bzw. antisozialistischer Musik verboten. Wir haben sie nicht verboten und wir haben sie uns angehört, ganz genau wie ihn. Und er ist geboren 1950 im Juni und hat mit seiner Band, die Klaus Lage Band, ein Lied gemacht, das durch alle Radios, Fernsehen und so weiter ging. 1001 Nacht, und es hat Zoom gemacht, und genau den Titel hören wir uns jetzt an von Klaus Lage.
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Jetzt geht's zu ihr, Katharina Nina Hagen, ist schon bekannte deutsche Sängerin, Songschreiberin, unter anderem auch Schauspielerin und Synchronsprecherin. Sie wird als deutsche Godmother of Punk bezeichnet und beeinflusste den deutschen New Wave, geboren März 1955 in Ost-Berlin. Und ich bin eigentlich ja stolz auf diese Geschichte. Und zwar, es ist ein Mix bei Moimix, eine Long-Version von Sarah. Und wie sich das anhört, das hören wir jetzt hier von Nina Hagen. Viel Spaß dabei.

so, ja, den Regler sollte man nach oben schieben, dann ist man auch entsprechend zu hören. Also zu dem Titel, da brauche ich eigentlich nicht mehr sehr viel zu sagen. 1982 veröffentlicht, Fehler im System, so hieß das entsprechende Album 2023. Also in diesem Jahr ist das Ganze wieder remastered worden. Und die Genres sind Synthie-Pop, Schlager, Volksmusik, Pop, German Pop. Und das war Major Tom mit Peter Schilling. So, jetzt kommen wir zu Dazu. Ja, es ist nicht nur ein Ausdruck, es ist eine Band aus der DDR. Und jetzt muss ich mal gucken, wo haben wir sie? Hier haben wir sie. Eine deutsche Musikgruppe eigentlich. Sie wurde 1984 gegründet und waren auch nur 5 Jahre entsprechend mit dabei. Also 89 haben sie sich entsprechend wieder aufgelöst. Ihr Album Bist du noch wach? Und den Titel, den wir jetzt hören, der heißt ganz einfach Ich denk an dich.

Es war das Lied für Generationen aus dem Jahr 1973 und das waren noch einmal die Pudis. Jetzt kommen wir zu ihm, Herbert Arthur Wigley Kilmore, und hinten dran kommt der Grönemeyer, deutscher Musiker, aber nicht nur, er ist Produzent, Sänger, Komponist, Texter und auch Schauspieler, und bekannt wurde er dem breiten Publikum durch das Boot 1981, geboren im April 1956, und hier haben wir mit ihm mit seinem Titel Flugzeuge im Bauch.

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Jetzt geht's um Silly, ursprünglich Family Silly, und es ist eine deutsche Rockband, die 1978 in Ost-Berlin gegründet wurde mit der Sängerin Tamara Danz. Und dadurch mit ihr wurden sie eigentlich populär, ihr Genre Rock. Und man muss dazu sagen, auch die Anna Loos hat bei dieser Band auch schon gesungen. Sie ist ja Ehepartnerin von Jan-Josef Liefers. Verheiratet sind die beiden seit 2004. Aber es geht ja jetzt, wie gesagt, um Silly als Band, gegründet 1978. Und den Titel, den wir jetzt hören, das ist das Bataillon d'Amour.

Großen Erfolg hatte die nächsten Band 1978 mit ihrem Titel Am Fenster. Der Titel stammte aus dem Album City und genau das ist die Band, die wir jetzt gleich hören werden. Und sie haben sich 1972 gegründet, sind immer noch unterwegs. 15 Millionen Tonträger waren bislang verkauft und erlangte ihren Durchbruch mit ihrem Titel Am Fenster. Man muss also noch zu dieser Band erwähnen, sie nannten sich anfangs City Rock Band oder City Band Berlin, hatten also mehrere Namen und sie haben mehrere Erfolge gehabt, unter anderem auch den Glastraum aus dem Jahr 1983. Hier ist City.

Weiße Pferde von Georg Franz Schuli, das war sein Spitzname, Danzer, österreichischer Liedermacher und Pionier des Austropops. Und dieser Zuordnung wollte er zeitlebens entgehen, aber er hat es nicht geschafft. Geboren 1946 im Oktober und verstorben im Juni 2007. Und jetzt kommen wir zu Joachim Witt. Wir bleiben noch beim Reiten. Goldener Reiter. Joachim Witt ist ja deutscher Musiker, Schauspieler. Und seine bekanntesten Titel ist dieser Titel, den wir jetzt gleich hören. Und Tritra Drulala. Aus der Zeit der neuen deutschen Welle, geboren im Februar 1949. Die Genres, sind neue deutsche Welle, Industrialrock, Gotikrock, Industrial Metal, Gothic Metal und neue deutsche Härte. So, wer wissen will, was eine neue deutsche Härte ist, die neue deutsche Härte wurde ab Mitte der 90er Jahre einer Gruppe von Bands wie Rammsteins, Omp und Eisbrecher bezeichnet, die in ihrer Musik Einflüsse aus dem Groove Metal und aus elektronischer Musik von Bands wie Kraftwerk und Duff und zu einem aufregenden, völlig neuartigen Mix verbanden. So, das zu dieser neue deutsche Härte. Ich habe es also vorher auch nicht gewusst, jetzt weiß ich es. Und jetzt haben wir natürlich auch den Titel aufliegen, Goldener Reiter mit Joachim Witt.

Ja, wir kommen langsam aber sicher zum Ende der heutigen Sendung, aber nichtsdestotrotz haben wir natürlich noch einen Titel zum Abschluss und diesen Titel, den präsentiert euch Heinz Rudolf Erich Arthur Kunze, ganz einfach kurz Heinz Rudolf Kunze, Rocksänger, Schriftsteller, Liedermacher und Musicaltexter und Übersetzer und seinen größten Single-Erfolg hatte er 1985 mit Dein ist mein ganzes Herz und er hat 489 Lieder veröffentlicht und nach einigen eigenen Angaben weitere 5700 Texte geschrieben, wenn ihr das nachlesen wollt. Wikipedia gibt's hier, geboren im November 1956 und verheiratet seit 2009. Ich sage danke fürs Zuhören an dieser Stelle, sage ich tschüss, bye bye, habt eine gute Zeit und macht was mit dem sonnigen Wetter. Und hier ist mit Leib und Seele und ich habe den Titel rausgesucht mit Julian Nigel. Hier sind die beiden, mit Leib und Seele und tschüss, sagt der Bernd.

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1: Jawohl, so ist es. Herzlich willkommen zu einer neuen Ausgabe der Top 75 und heute sind wir mal wieder im April 1984. Wir beschäftigen uns mit der Liste vom 18. April 84. Am Mikro ist der Marc und ich wünsche viel Spaß und wie gesagt, das Datum, das wir immer erwähnen, das ist das Datum der Ausstrahlung der Top 75. Eine Woche später hing sie dann so als Liste in den Plattenläden. Heute ist wirklich schön Bewegung drin in der Liste. Es gibt 9 Neueinsteiger und es gibt auch 2 Wiedereinsteiger und das bedeutet, ich kann dann wahrscheinlich noch einen Aufsteiger spielen und natürlich die Position 1. Schauen wir mal, wie es läuft und es geht sofort los. Natürlich mit Platz 75. Das ist heute Nena in der 20. Woche dabei mit dem Fragezeichen. Karneval der Nacht mit Peter Maffay, die Position 74 und bei Platz 73, da haben wir den ersten Stopp, den ersten Neueinsteiger. Wir sind die Girls von Bananarama mit Robert De Niro's Waiting von 0 auf 73.
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Ein Neuntel haben wir nun geschafft von den Neuzugängen der heutigen Sendung. Viertel auf die 73 eingestiegen, Bananarama's neue Singleplatte Robert De Niro's Waiting. Und gleich bei der Position 72 machen wir erneut Stopp, denn dort ist der erste von zwei Wiedereinsteigern vertreten. Platte war schon mal drin, flog raus und jetzt wieder dabei auf 72. Hier ist Gianna Nannini und Fotoromanza.

Ja, ich muss da rein. Sieh mal an, da gibt's jetzt auch mal eine Panne bei mir. Wer hätte das gedacht? Ja, ich habe hier irgendwie die falsche Nummer geladen. Aber ich konnte es mir schon denken. Ich habe nämlich zweimal den Titel Fotoromanze auf meiner Festplatte und das ist mir beim letzten Mal schon aufgefallen. Eine ist leider beschädigt, das haben wir jetzt leider gehört, die muss ich jetzt gleich mal löschen. Und ich lade gleich mal den anderen Song. Moment, ich bin gleich wieder da. So, also, erneuter Versuch und ich bin mir sicher, jetzt klappt's, aber ich habe übrigens jetzt diese andere Version gelöscht, ja, damit mir das nicht wieder vorkommt. Hier ist Gianna Nannini zum zweiten Mal. Bitteschön, Fotoromanza.

Ja, warum auch nicht? Eine kleine Panne können wir verkraften. Ja, aber jetzt ist es gelaufen in voller Länge. Der Wiedereinsteiger auf 72, Gianna Nannini mit Foto Romanza. Howard Jones mit dem News-Song nochmal rauf auf die 71 und Mike Krüger jenseits vom Tresen, die Position 70. Hier ist der zweite Neueinsteiger für heute von 0 auf 69. Wang Chung heißt die Formation und der Titel Dance Hall Days. 8th News.

0: Wang Chung mit Dancehall Days, Neuansteiger Nummer 2 für heute von 0 auf die Position 69. Huey Lewis and the News, Heart and Soul auf der 68 und G-Sara mit Albano und Romina Power auf 67. Each Word's a Beat of My Heart von Mink DeVille, die 66 und Dean Dada mit George Kranz, Position 65. Ballet Dancer, die Twins auf 64 und Love Will Tear Us Apart mit Paul Young, die 63. Es kann der Frömmste nicht in Frieden leben, Roland Kaiser, die 62 und Everyday Loser mit Masquerade, Position 61. Hier ist Neuansteiger Nummer 3 von 0 auf die 60 und es wird wieder italienisch. Hier ist Toto Cutugno und Serenata.
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0: Serenata, Neuzugang 3 heute in der Top 75, Platz 60 für Toto Coutinho. Geh nicht in die Stadt mit Juliane Werding auf 59, Hey You, The Rocksteady Crew mit der Rocksteady Crew die 58 und Roger Chapman mit How How How die 57. Hier ist Neuzugang 4, Position 56 aus dem gleichnamigen Tanzfilm Footloose. Das ist der Themasong, hier ist Kenny Loggins.
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Kenny Loggins hat dieses Teil selbst mitgeschrieben. Footloose, Neueinsteiger Nummer 4 in der Top 75, heute eingestiegen auf Platz 56. Michael Jackson mit Thriller, Position 55. Die Romantics, Talking in Your Sleep auf 54 und Hold Me Now, die Thompson Twins auf 53. Slade, My Oh My, die 52 und Pure Lust am Leben mit Geiersturzflug, die 51. Hier ist Neueinsteiger Nummer 5. Für eine Liebe lohnt es sich zu warten. Das meint jedenfalls Shaken Stevens von 0 auf die 50, A Love Worth Waiting For. It's new.

0: Immer noch angesagt, auch an diesem 18. April 1984. Shaken Stevens, Neuensteiger Nummer 5, A Love Worth Waiting For, von 0 auf die 50. So, ich fiebere hier immer mit, dass die Platten oder die Titel hier korrekt jetzt laufen. Ja, ich bin ja ein gebranntes Kind nach Giannannini, aber bis jetzt ist alles gelaufen. Ich gehe ja mal davon aus, dass die Titel, die ich hier spiele, auf meiner Festplatte auch dann korrekt sind. Ja, aber ich höre mir die nicht vorher an, also das hören wir dann alles in der Sendung. Position 49, Audrey Landers mit Playa Blanca, und hier ist Neuensteiger Nummer 6, die Position 48. Und das ist die neue von Huey Lewis and the News, der Titel I Want a New Drug.
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I Want a New Drug, die neue Single von Huey Lewis and the News, Neuensteiger Nummer 6, die Position 48. Und ihr hört die Old Drug, die gute Top 75, ja, die einen immer noch ans Radio fesselt, mit den ganzen Neuensteigern und der Frage auch noch, wer ist denn heute auf Platz 1 überhaupt? Die Antwort gibt's natürlich auch noch in dieser Sendung. Ebenso wie die Antwort, welches sind die weiteren Positionen? Zum Beispiel die 47 Fun Fun mit Happy Station und Only You, die Flying Pickets auf 46. Lang schon immer gesehen, Heindling, Position 45 und It's a Miracle mit Culture Club, die neue Single auf der 44. Kaji Gugu, The Lion's Mouth, die 43 und We All Live Together So Bad von Melissa auf der 42. Erinnerung, Angelika Milster, Position 41 und Hide and Seek von Howard Jones rauf auf die 40. Hier ist Neuensteiger Nummer 7. Nach dem großen Erfolg Let the Music Play, hier nun die neue Single von Shannon, Give Me Tonight, 0 auf 39. It's new.

ganz im Stile des Vorgänger-Single-Erfolgs Let the Music Play. Man kann es ihr nicht verdenken. Position 39, die neue von Shannon, Give Me Tonight. Barbra Streisand mit Memory auf der 38 und What Is Love mit Howie Jones die Position 37. Hier ist der nächste Neueinsteiger. Fast wäre er Top-Einsteiger der Woche geworden und das hätte unseren Hörern Dominik doch sehr gefreut. Ja, liebe Grüße an der Stelle auch an alle, die hier immer so fleißig mithören bei der Top 75. Ja, ich hoffe, der Dominik, der versteht Humor. So, hier ist die 36, Andy Borg und ich will nicht wissen, wie du heißt. Lieber Andy, ich sag es dir trotzdem, ich bin der Marc.

0: Neuzugang 8, die Position 36. Andy Borg mit Ich will nicht wissen, wie du heißt. Matthew Wilder mit Break My Stride, Position 35. Und jetzt kümmern wir uns mal um den höchsten Neuensteiger für heute.
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0: Neueinsteiger Nummer 9 heute in der Top 75 ist der Höchstplatzierte auf Platz 34. Das ist eine neue Band aus Deutschland. Sie nennen sich Propaganda und der Titel heißt Dr. Mabuse.

Gratulation an die Band Propaganda, Top-Einsteiger der Woche mit der Debüt-Single. Von 0 auf die Position 34 eingestiegen, das war Dr. Mabuse. Und jetzt haben wir noch 15 Minuten Zeit für die restlichen 33 Positionen der heutigen Top 75 und drei Titel gibt es noch. Auf der 33 Tommy Steiner, Das ewige Feuer und die Rhythmics, Here Comes the Rain Again. Auf der 32 The Politics of Dancing mit Reflex, die 31 und Für die Gott Elisabeth, die Spider-Murphy-Gang auf 30. My Mine, Hypnotic Tango, die 29 und Slade mit Run Runaway, die 28. Cool and the Gang mit Joanna auf der 27 und China Crisis, Wishful Thinking, die 26. Zu nah am Feuer, Waggershausen und Alice, Position 25 und hier kommt nun der Top-Aufsteiger der Woche. Und da ich nur Zeit habe für einen Aufsteiger, habe ich jetzt den genommen, der am meisten Plätze gut gemacht hat. Jawohl! Und zwar ist das in dieser Woche Lionel Richie von 66 auf die 24 mit Hello.

Top-Aufsteiger der Woche von 66 auf die 24, heute Lionel Richie mit dem Titel Hello. Noch so ein großer Aufsteiger, aber keine Zeit mehr. Bette Midler, Beast of Burden von 57 auf die 23 und Rette mich mit Nena, die 22. Let the Music Play mit Shannon, die Vorgängersingle auf der 21. Nino D'Angelo, Atemlos auf 20 und Dr. Dr., die Thompson Twins auf 19. P. Lion mit Happy Children, die 18 und Pat Benatar, Love is a Battlefield von 9 runter auf die 17. So, und jetzt haben wir noch einen riesen Wiedereinsteiger von 0 auf die 16 erneut dabei in der zweiten Woche. Eigentlich passt das Top-Einsteiger der Woche Jingle gerade nochmal, aber es müsste jetzt heißen Top-Wiedereinsteiger der Woche. Wir sind Break Machine, Street Dance, wieder dabei auf 16.

0: Was für ein hoher Wiedereinsteiger. Erneut dabei auf Position 16 Break Machine on Street Dance. Also neben 9 Neueinsteigern gibt es auch 2 tolle Wiedereinsteiger heute. Und einer wirklich ganz hoch. Die weiteren Positionen, die restlichen kann man sagen, Howard Carpendale mit Hello Again auf der 15 und Alan Parsons Project Don't Answer Me die 14. Holiday von Madonna auf 13, Radio Gaga von Queen auf der 12 und Mel Brooks To Be or Not To Be von 17 auf die 11. Fiction Factory Feels Like Heaven auf der 10 und Abschied ist ein scharfes Schwert Roger Whittaker auf 9. Wouldn't It Be Good weiterhin auf dem Weg nach oben, Nick Kershaw von 18 auf die 8 und Cyndi Lauper Girls Just Wanna Have Fun auf der 7. Und von 13 auf die 6 auch ein Aufsteiger Pato mit Black and White und damit... Sind wir im Spitzenfeld der heutigen Top 75, die übrigens auch wirklich viele tolle Aufsteiger zu bieten hat. Ja, aber ich habe nur noch Zeit gehabt für einen, das war Lionel Richie. So, jetzt aber die Top 5. Von 3 auf die 5, Frankie Goes to Hollywood mit Relax und unverändert auf 4, Van Halen mit Jump. Von 2 auf die 3, Rockwell mit Somebody's Watching Me, hat's nicht geschafft, sondern geht nach unten. Und von 5 auf die 2 drängt nach oben Depeche Mode und People Are People. Das heißt, die 1 ist konstant heute. Mal schauen, wie lange noch. Hier sind Alphaville unverändert gegenüber der Vorwoche. Insgesamt in der 10. Woche dabei. Hier ist Big in Japan. Und das war's aus der heutigen Top 75. Am Mikro war der Marc. Bis zum nächsten Mal. Ciao.
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Wir schreiben Freitag, den 7. August 2026 und alles neu macht der August bei uns hier beim OKSA, jedenfalls bei OKSA aktuell. Eine sommerliche Ausgabe steht bevor, die Ausgabe 203 und ab heute klingt OKSA aktuell so.

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1: Jawohl, wir haben uns rund erneuert, was die Unterleger betrifft. Ja, die Musikunterleger jedenfalls. Also ich habe hier keinen neuen Teppich im Büro oder im Studio, da müsst ihr euch keine Sorgen machen. Sondern es gibt neue Instrumentals, die drunter liegen unter den Moderationen. Und ab heute, ab der Ausgabe 203, klingt das so. Ich wünsche viel Spaß bei dieser Ausgabe, die ansonsten natürlich gleich bleibt. Eure Musikwünsche stehen im Vordergrund, das heißt, wir rufen immer auf, schickt uns eure Musikwünsche und das macht ihr fleißig. Und ich kann das Ganze präsentieren am Freitagabend ab 18 Uhr in unregelmäßigen Abständen. So, man hört schon hier, Frank Duval hat übrigens den Zuschlag bekommen für die neue Themamusik. Ja, ist für mich auch spannend, wenn hier die neuen Musiken drunter liegen. Ansonsten aber, wie gesagt, alles beim Alten. Es gibt einen Hörer oder eine Hörerin, in diesem Falle heute einen Hörer, der 3 Musikwünsche gewinnt pro Sendung. Und es gibt neue Musik aus dem Saarland, es gibt das Geburtstagskind des Tages und ich präsentiere auch die Umfrageergebnisse aus den letzten Wochen. Also wieder eine pickepackevolle Sendung heute am 7. August. Ich freue mich drauf, ich hoffe, ihr auch. Wir starten sofort und zwar gleich mit einer eigenen Ansage. Der Jüngste in der Sendung kommt schon gleich als Erstes nach Man at Work und It's a Mistake. Nein, es ist kein Fehler, wenn ihr hier den Okasa eingeschaltet habt am Freitagabend. Viel Spaß!

Hallo Marc und hallo Fans. Hier ist Elia und komme aus dem Urlaub Bella Italia. Ich wünsche mir von der italienischen Popgruppe Eiffel 65 das Lied Blue Da Body für meine Freundinnen Ella und alle.

Ja, das hat schon irgendwie Tradition hier bei Okasa aktuell. Die Kleinsten machen Ansagen wie die Größten. Das ist einfach wunderbar. Liebe Grüße an Elia. Und das war sein Musikwunsch, Eiffel 65. Und natürlich geht Elia auch in den Lostopf. Natürlich der Name auf einem Blatt Papier, auf einem kleinen Stück. Und vielleicht gewinnt Elia die drei Musikwünsche für die nächste Ausgabe, für die Ausgabe 204. Und ihr könnt euch alles wünschen. Das kann man hier gar nicht oft genug sagen. Egal, was ihr euch wünscht, es wird hier erfüllt. Wir spielen alles bei Okasa aktuell. Der Weg ins Glück, so möchte ich sagen, das ist die E-Mail-Adresse okasa@gmx.de. So, die Ausgabe heute hat wieder unheimlich viel zu bieten. Gleich geht die Leitung, obwohl das muss ich nicht sagen, weil das kommt ja dann gleich. Aber zuvor, da muss ich jetzt mal Andi aus Ulm loben. Und zwar in der Tat. Andi macht ja wirklich in jeder Sendung mit. Erstmal vielen Dank dafür. Wir haben einige Stammhörer, die immer dabei sind. Und Andi ist beim Einreichen der Wünsche eher so am Schluss dabei. Ja, so mittwochs erwarte ich dann immer seinen Musikwunsch. Aber in dieser Woche war er ganz flott. Ja, und deswegen wird er jetzt gelobt und sein Musikwunsch kommt jetzt auch schon. Ihr hört es schon im Hintergrund. Ja, für Andi. Liebe Grüße. Hier kommen Tour Was mit dem Titel Blue Night Shadow. Ein 80er Klassiker.

0: Hallo, lieber Marc. Hier ist Nunzia. Ich bin wieder aus Italien zurück und habe einen besonderen Lied, einen besonderen Moment mitgebracht. Das war ein Abend am Meer, an dem ich meine Nichte Beatrice zugehört hat, wie sie gesungen hat, das Lied Filo Rosso, das auf Deutsch heißt Rote Faden. Dieses Lied also steht für mich wie den roten Faden, der uns verbindet, auch wenn wir weit voneinander entfernt wohnen. Ich wünsche mir gerne das Lied und danke dir. Viel Spaß beim Zuhören. Ciao.
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1: Genau diesen Sender hört ihr und am Freitagabend ab 18 Uhr gibt es eure Wunsch-Hits in der Sendung OKSA aktuell mindestens einmal im Monat. Heute auch am 7. August. Das war gerade der Musikwunsch für Nunzia, die zuletzt übrigens auch Geburtstag hatte. Also auch an dieser Stelle noch einmal herzlichen Glückwunsch. Wir haben heute einige Geburtstagskinder, die so in den letzten Wochen hatten. Ja, und das wird natürlich auch Thema sein hier in der Sendung. Ich erfülle gleich den Musikwunsch für unseren Hörer, der 3 Musikwünsche gewonnen hat. Da kommen wir aber gleich zu. Zunächst aber der Musikwunsch für Marc Breitinger. Er möchte gerne einen, ja, wie er findet, passenden Song von Reinhard May im Moment hören. Der Titel heißt Das Narrenschiff. Hören wir gleich. Aber zuvor, also bitte jetzt nicht verwechseln, ihr hört nicht die Traumzeit mit Kollege Erhard Pizius, sondern ihr hört einen Wunschhit für Sören. Er wünscht sich nämlich von Percy Faith and His Orchestra den Titel Theme from a Summer Place. Ein wunderbares Stück Musik aus den 60er Jahren, damals Nummer 1 gewesen in den USA. Und viele werden den Titel natürlich kennen als Titelmusik der Traumzeit, die übrigens auch heute Abend kommt, ja, Freitagabend und öfters am Freitagabend, beziehungsweise im Abendprogramm des OKSA, die Traumzeit mit Erhard Pizius. Also, für Sören, hier ist Percy Faith.

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Ich habe keinen Augenblick gezögert, als ich die Einladung zum Liederfest bekommen habe. Habe ich nicht daran gedacht, zu verschieben, abzusagen oder mich gar totzustellen, sondern ganz im Gegenteil, ich stelle mich heute Abend lebendig. Und ich bin dankbar, dass ich diesen Preis bekommen habe, weil ich bin in einer Zeit im Moment im stillen Kämmerlein und ich schreibe und da fehlt es an Beifall. Und da sind viele Zweifel und da ist viel Grübeln und da ist manchmal auch viel Verzweiflung. Und dann ist es gut, wenn man einmal für einen Abend ausbüchsen kann und dann so ein schönes Stück mit nach Hause nehmen kann. 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

wunderbar. Und es ist natürlich sehr Reinhard May-like. Aus dem Jahre 1997, auch heute noch sehr, sehr aktuell. Mit spitzer Zunge spricht er da einfach Sachen an in seinem Narrenschiff. Das war Reinhard May, der Musikwunsch für Marc. So, Uka sah aktuell, wie gesagt, alle wandern in den Lostopf. Das heißt, ihr müsst hier keine Quizfragen beantworten oder nicht irgendwas vorsingen, sondern wenn ihr euch einen Musikwunsch bestellt, dann habt ihr automatisch die Chance auf 3 Musikwünsche. Und in dieser Woche hat gewonnen Andi. Jawohl, die Andis sind gut vertreten. Vorhin schon Andi aus Ulm. Und jetzt also unser Gewinner Andi. Und er schreibt, wo habe ich jetzt, jetzt ist das Ganze wieder zugegangen. Ich muss es wieder aufmachen. Ja, hier ist es. Hallo Marc. Vielen Dank für dein oder mein Losglück. Die 3 Wünsche in der tollsten OKSA-Sendung der Welt verwende ich natürlich für was Rockiges. PS, danke für das Kompliment. Als erstes wünsche ich mir von Rise Against das Lied Satellite. Ich höre es, wenn ich mich mal wieder daran erinnern muss, dass man den Wert mancher Dinge erst merkt, wenn man gewisse Grenzen überschritten hat. Als nächstes habe ich mir von Rose Tattoo von den Dropkick Murphys ausgesucht. Familie ist für die Ewigkeit und wie ein Tattoo. Tut mal weh, aber irgendwie trifft man seinen Namen doch mit Stolz. Und zu guter Letzt möchte ich mir ein Lied wünschen, das mich an meine Frau erinnert, von Danko Jones, My Little R&R. Ich hoffe, das war jetzt richtig, R&R. Ich muss mal schauen, wie der das gleich singt. Und er schreibt weiter, auch wenn mich mein Beruf sehr viel fordert, du stärkst mir immer den Rücken. Du bist mein Rock'n'Roll. Ich liebe dich. Vielen Dank und jetzt hoch die Pommesgabeln. Hier kommt der Dreierpack für Andi.

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1: Genau diesen Sender hört ihr und das war der Gewinn-Dreierpack für Andi. Nochmals herzlichen Glückwunsch und wir bleiben bei den Glückwünschen.
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1: Jawohl, immer dabei hier bei OK sah aktuell das Geburtstagskind des Tages. Und heute am 7. August, da gratulieren wir Jackie O'Sullivan zum 66. Geburtstag. Herzlichen Glückwunsch, liebe Jackie. Und jetzt denkt ihr, wen hat er sich denn da schon wieder ausgesucht? Wer ist denn Jackie O'Sullivan? Ich kann sagen, seit Mitte der 90er eine bekannte Yoga-Lehrerin. Ja, aber sie wurde natürlich bekannt als Mitglied der Band Bananarama. Nicht bei der Gründungsformation dabei, aber nach einigen Umbesetzungen stieg sie 1988 in die Band ein. Sie hatten viele Hits auch in dieser Ära noch und 1991 wieder aus. Und genau aus diesem Zeitraum habe ich mir jetzt auch einen Song ausgesucht von Bananarama anlässlich des Geburtstags von Jackie O'Sullivan, nämlich den Titel Preacher Man. Läuft heute auch mal wieder im Radio. Also Happy Birthday an die gute Jackie. Und anschließend gibt es Musik aus den USA von Walk the Moon und zwar Shut Up and Dance. Und das ist ein Musikwunsch für Gabi.

Walk the Moon hier bei Okasa aktuell. Die Wunschsendung, in der alles gespielt wird. Ihr müsst nur eine E-Mail einreichen unter okasa@gmx.de und schon läuft euer Musikwunsch in der nächsten Sendung hier bei Okasa aktuell. So, Freitag, der 7. August. Ich habe ja schon gesagt, einige Geburtstage heute, einige in der Vergangenheit, zum Beispiel auch von Anna. Und wir erfüllen für Anna einen Musikwunsch. Den sagt sie uns gleich aber selber an. Da geht's übrigens schon in die Richtung Saarland-Ecke, das sei verraten. Aber zuvor, da gibt es den Musikwunsch für Andreas. Schon wieder ein Andreas. Die sind heute super vertreten. Jetzt geht es um Andreas Reiter aus Schwarzenholz. Er grüßt alle seine Freunde und wünscht sich einen ganz besonderen Titel von Roy Bianco und den Abruzzanti Boys. Die werden übrigens oft gewünscht hier in der Sendung. Ja, das fällt mir gerade so auf. Der Titel heißt natürlich Bella Napoli.

Hallo ihr Lieben, ich wünsche mir das Lied Feuerfest von Laura Di Natale und hoffe, dass es euch genauso gut gefällt wie mir. Viel Spaß!

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Weißt du? 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

0: Laura Di Natale aus dem Saarland mit ihrer aktuellen Single Feuerfest. Übrigens mit einem super kleinen familiären Konzert zuletzt in Blies-Ransbach. Also da war ich vor Ort und das war wirklich super. Kam toll rüber, Laura Di Natale.
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0: So, auch heute werden die Umfragen aus den letzten Wochen beleuchtet und aufgearbeitet und die muss ich jetzt in dieser Woche splitten, denn sonst müsste ich jetzt 4 Titel am Stück spielen. Ja, und deswegen gibt's jetzt erstmal die Umfrage vom 10. Juli. Da war es auch schon so heiß wie jetzt in dieser Woche. Ja, also es war ja wirklich wieder super heiß in dieser Woche. Und die UDW damals war das Thema Hot. Ja, also nur Songs, die das Thema heiß oder hot im Titel hatten. Und ihr habt wie folgt abgestimmt und es war sehr spannend. Außer am Schluss. Schlusslicht war nämlich mit nur 1% Nelly mit dem Titel Hot in Here. Dann gibt es zweimal den dritten Platz mit 21%, Donna Summer mit Hot Stuff und Moti Special mit Cold Days Hot Nights. Und vorne war es ganz knapp, nur 1 Stimme Unterschied und deshalb spiele ich jetzt beide Songs. Platz 2, Billy Idol mit Hot in the City mit 28% und 1 Stimme mehr und das bedeutet 29% für den ersten Platz. Und das war die Münchner Freiheit mit dem Titel So heiß. Das war also die UDW Teil 1 und später gibt es auch noch die anderen beiden Umfragen. Jetzt aber erst Billy Idol und die Münchner Freiheit.

Das waren die Spitzenreiter bei der Umfrage zum Thema Hot. Einmal Hot in the City von Billy Idol und dann die Münchner Freiheit mit So heiß. Und es wird noch zwei weitere Umfragen geben. Einmal zum Thema Cold. Ja, da hat es etwas abgekühlt in der Woche. Das war ja schon etwas her. Und da gab es dann Titel mit dem Thema Cold zur Auswahl. Wer da gewonnen hat, das hören wir dann auch noch im Verlauf der Sendung. Und dann vor einer Woche gingen die 25-jährigen Hits ins Rennen. Auch da kommt noch die Auflösung. Habt ihr einen Musikwunsch? Ich kann es nicht oft genug sagen. Dann mailt an okasa@gmx.de und euer Musikwunsch läuft dann in der nächsten Sendung. Wie zum Beispiel jetzt Gabriele und Patrick. Die sind ja beide immer dabei, auch absolute Stammhörer. Normalerweise

0: spiele ich die Titel immer nacheinander. Ja, das hätten Sie gerne so. Aber aus Abwechslungsgründen habe ich das heute etwas gesplittet, weil Sie sich beide den gleichen Interpreten wünschen. Nämlich Michael Holm, der am 29. Juli Geburtstag hatte und 83 Jahre alt wurde. Er heißt ja Lothar Bernhard Walter. Und jetzt spiele ich zunächst mal den Musikwunsch für Patrick. Und zwar von Michael Holm den Titel Halte fest, den, der dich liebt. Und anschließend gibt es bereits einen anderen Patrick mit eigener Ansage.
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Hallo Marc, hier ist der Patrick Kron aus Humes. Heute wünsche ich mir das Lied von Real Life, Send Me an Angel, und grüße alle, die ich kenne. Euch ein schönes Wochenende.

ein Riesenerfolg weltweit, unter anderem auch Platz 1 gewesen in der deutschen Top 75, damals Real Life mit dem Titel Send Me an Angel. Heute an diesem ja erneut sehr sommerlichen Freitagabend im offenen Kanal Saarland. Die Sendung heißt Okasar aktuell und wer seinen Musikwunsch heute verpasst hat oder ihn gerne nochmal hören möchte, morgen früh ab 10 Uhr gibt es die Wiederholung wie immer am Samstagmorgen bis 13 Uhr. Und heute gibt's auch noch viel, ab 21 Uhr die Area 51 mit Oliver Köhler-Wolf. Heute das Thema One Hit Wonder. Ja, das ist ja auch mal eine schöne Sache. Also Gruppen, die wirklich nur einen Hit hatten und ansonsten wieder in der Versenkung verschwunden sind. Also das ist das Thema ab 21 Uhr und ab 23 Uhr heute noch 2 Stunden lang die Traumzeit, wo wir vorhin ja die Titelmusik gehört haben, ja als Wunsch. Und ab 23 Uhr ist es soweit. Traumzeit mit Erhard Pizzius. So, 2 Titel noch, dann erfülle ich den Musikwunsch für Gabriele. Auch dann geht's wieder um das Thema Michael Holm. Aber zuvor gibt es Anna Elisa und Vanessa. Das muss ich gar nicht vorlesen. Das hören wir ja gleich selber mit einer eigenen Ansage. Und zuvor, jetzt bin ich etwas wieder durcheinander gekommen, gibt es Lucia. Sie schreibt, lieber Marc und liebe Okasar-Fans, hier ist wieder mal eure Lucia. Heute wünsche ich mir ein Lied, das im Moment zu meinem Leben passt und das würde ich mir als Italienerin auch mal für die steifen Deutschen wünschen. Ah ja, bitte spiel Dernière Danse von Indila. Bei diesem Lied muss nämlich mein Mann alles stehen und liegen lassen und mit mir tanzen. Und jetzt an alle, tanzt! Auf geht's, Radio laut und hier ist Indila.

0: Hallo, liebe Okasa-Hörer, wir sind Anna
1: und Vanessa. Ganz liebe Grüße aus Kroatien.
0: Wir wünschen uns heute das Lied American Girls von Harry Styles. Das hören wir gerade ganz oft im Urlaub, deswegen wünschen wir uns das auch im Radio. Ganz liebe Grüße auch an dich, Marc, und bis bald.

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2: Genau diesen Sender hört ihr heute am Freitagabend. Das war Musik von The Fears, der Titel Crazy Shot in the Dark. Ja, kein Musikwunsch. Wie hat sich der Titel denn jetzt hier irgendwie reingemogelt in die Playliste? Keine Ahnung, wie sowas passieren könnte. Hier ist Okasa aktuell fast live aus dem Studio hier am Staden. Und ich hatte jetzt gerade einen Überraschungsgast im Studio. Ja, da habe ich mich aber nicht drüber gefreut. Ja, 8 Beine und einen viel zu dicken Körper und ist hier so gerade fast über den Laptop hier gewandert. Habe ich jetzt mal freundlicherweise hinaus komplimentiert. Ja, aber lebt noch die gute Spinne. Also keine Bange. Ja, ich bin ja tierlieb. So, jetzt geht's um, ja endlich, der Musikwunsch für Gabriele. Der liegt hier auf Halde und wird jetzt endlich erfüllt. Und zwar kommt nochmal Michael Holm. Und der Titel heißt Nachts scheint die Sonne. Kommt gleich, aber zuvor der Musikwunsch für Thomas. Er war sehr begeistert vom Michael Jackson Film. Ja, hat sich seitdem wieder in ein Michael Jackson Fieber hineingesteigert und war sehr begeistert und hat praktisch neu entdeckt, wie er schreibt, den Titel Human Nature von Michael Jackson. Und genau das ist sein Musikwunsch.

Ja, da wurde er heute gleich zweimal gewünscht, anlässlich des 83. Geburtstags, den er am 29. Juli feiert. Michael Holm. So, wir schauen gleich mal noch auf die Umfrage der Woche. Da ist ja noch einiges übrig geblieben und aufzuarbeiten. Das in zwei Titeln. Aber jetzt gibt's zunächst gleich eine Ansage aus Frankreich. Und zuvor aber der Musikwunsch, da muss ich etwas ausholen. Und zwar gab's in der letzten Sendung wirklich nette Grüße von Hartmut. Ja, er hat seine Frau gegrüßt, die hat einen Hochzeitstag und er hat wirklich eine schöne Ansage gemacht und sich einen Titel gewünscht. Und nun hat seine Gattin, nämlich Gisela, sich gemeldet bei uns und hat ebenfalls mir geschrieben. Sie hat sich nämlich sehr gefreut, sie war auch sehr gerührt über die Nachricht von Hartmut und sie hat sich jetzt noch einen Titel bestellt, ebenfalls, ja. Findet sich cool übrigens, dass man hier alles sich wünschen kann. So, und jetzt, lieber Hartmut, anhand dieses Titels, der von Gisela gewünscht worden ist, würde ich sagen, also deine Kommunikation mit Gisela, die ist noch ausbaufähig, so würde ich das jetzt sagen. Also, mir fällt mir dazu jetzt nicht ein, denn Gisela wünscht sich den Titel, den ihr gleich hört, von den Pet Shop Boys. You only tell me you love me when you're drunk. Na dann.

Hi Marc, hier ist wieder Christoph aus Frankreich. Also für die nächste Sendung habe ich mal was Spezielles ausgedacht. Diesmal kommt es von einem ungarischen Sänger, der dort seit 20 Jahren sehr bekannt ist. Ich habe nur seit kurzem entdeckt und es handelt sich um seine neue Single Sorry Not Sorry in einem sauligen Stil, der mir immer richtig gut gefällt. Ich hoffe, er wird allen auch gefallen und gutes Hören und gute Sendung, lieber Marc. Tschüss.

Die Umfragen aus den letzten Wochen Teil 2. Ja, und das kann natürlich immer sein, wenn so viel Abstand ist zwischen den Sendungen, dass es mehrere Umfragen gibt. Ja, das ist nicht wie früher, als die Sendung wöchentlich kam und da gab es eine Umfrage der Woche in der Sendung, sondern es gibt ja freitagsabends ab 21.30 Uhr immer eine neue und das wird dann alles gesammelt bis zur nächsten Sendung. In dieser Woche war es ja sehr heiß, auch wieder, vor allem im Saarland, jetzt hier Montag, Dienstag, ätzende Temperaturen, so sage ich es mal, aber es hat jetzt auch wieder etwas abgekühlt und das war auch vor ein paar Wochen so, ja, da war es für ein paar Tage zumindest etwas kühler und die Umfrage hieß dann UDW Cold und folgende kalte Titel, also die mit Cold im Titel, waren zur Auswahl und ihr habt wie folgt abgestimmt und das war ein wirklich glasklares Ergebnis, das hat man selten, aber der Reihe nach Platz 4 für Mature, Cold Cold Heart und Katy Perry Hot and Cold jeweils 8%. Platz 3 für die Communards, So Cold the Night, 14% und Platz 2 für Culture Candela, Eiskalt, 17%. Und Spitzenreiter mit 53% der Stimmen. 30 Leute haben abgestimmt. Für Foreigner läuft gleich der absolute Sieger Cold as Ice. Und anschließend noch die Umfrage aus der letzten Woche, da ging es um die 25-jährigen Hits. Und da ist gelandet auf Platz 5 Schiller und Heppner mit Dream of You. Platz 4 die Hermes House Band Country Roads. Platz 3 für Jennifer Lopez und Ain't It Funny. Und die ersten beiden Plätze waren wieder nur eine Stimme auseinander. Laufen deswegen dann auch beide. Zum einen Shaggy mit dem Titel Angel und Safri Duo mit Samba Daggio. Ja, aber zunächst, wie gesagt, Foreigner. Sehr guter Gewinner. Girls,

Angel von Shaggy gewünscht hier bei Okasa aktuell, beziehungsweise abgestimmt wurde dafür bei der Umfrage der Woche. Übrigens die neueste, was haben wir jetzt? Es ist schon nach 20 Uhr, wir gehen jetzt schon in die dritte Stunde unserer Sendung. Und das heißt auch, es ist nicht mehr so lang bis zur aktuellen Umfrage der Woche. Wie immer ab 21.30 Uhr könnt ihr abstimmen. So, die Leitung geht übrigens gleich in die Toskana, aber zuvor habe ich eine wunderbare Nachricht bekommen von Antonia. Sie hatte übrigens am Dienstag Geburtstag, ja, da wurde schon gratuliert, aber ich sage auch jetzt nochmal herzlichen Glückwunsch, liebe Antonia, zum Geburtstag nachträglich. Und jetzt gibt's als kleines Geschenk noch einen Musikwunsch. Und was hat sie sich gewünscht mit einem wunderbaren Text dazu? Das lese ich jetzt mal vor. Immer wenn dich gibt's nur einmal für mich erklingt, werden all die wunderschönen Momente wieder lebendig. Es erinnert mich daran, wie einzigartig du für mich bist. Manche Lieder erzählen Geschichten, aber dieses eine erzählt unsere. Schön, dass es dich gibt, schreibt Antonia. Eine wunderbare Liebeserklärung. Und hier kommt das Original aus den 60ern von den Nielsen Brothers.

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1: Hallo Marc, wünsche alle Zuhörer ein schönes Wochenende mit dieses Lied von Amedeo Minghi und Mietta, Vattene Amore. Und bin die Rita aus der Toskana und wünsche allen einen sehr schönen sonnigen Wochenende. Ciao!

Der Freitag im offenen Kanal Saarland mit schöner Musik aus Italien. Gewünscht von Rita aus der Toskana. Vielen Dank, liebe Rita. Wenn viele sich jetzt wundern, was ist denn überhaupt mit der Saarland-Ecke? Warum dauert das heute so lang? Das hat nämlich einen ganz bestimmten Grund, denn ich warte noch auf was. Ja, also ich gehe davon aus, dass hier minütlich etwas eintrudelt und dann wird das sofort verbaut und in die Sendung integriert. Ja, aber das kommt jetzt noch. Ansonsten kommt dann der Titel gleich einfach so. Ja, da sind wir flexibel. Also wartet mal ab, wie das Ganze hier noch verläuft in der Sendung. Ich mache jetzt aber eine Rita-Runde gerade draus, ja, bei der nächsten Musikrunde, denn wir hatten jetzt die Rita aus der Toskana und dann passt natürlich auch unsere andere Stammhörerin Rita Balzert dazu. Und sie wünscht sich wirklich eine sehr interessante Kombination, wie ich finde. Bülent Ceylan und Doro Pesch haben etwas gemeinsam aufgenommen, ganz aktuell. Und der Titel heißt Wolfsherz. Das hören wir jetzt. Und anschließend, da geht es um eine Künstlerin, die leider kürzlich verstorben ist.

Hallo lieber Marc, hier ist der Jens. Die Sommerferien neigen sich dem Ende entgegen und deine Sendung startet wieder. Genauso startet auch die zweite Bundesliga und nächste Woche haben wir auch unseren Manager-Auftakt und einiges ist passiert in den vergangenen Wochen und ich wünsche mir aus gegebenem Anlass von Bonnie Tyler Total Eclipse of the Heart und grüße all meine lieben Manager-Kollegen und freue mich schon ganz doll auf den Manager-Auftakt und natürlich auf die Zweitligasaison und hoffe natürlich auf den Aufstieg des FCK. Mach's gut, liebe Grüße, tschüss.

aktuell. Leider verstorben am 8. Juli 2026, also vor ziemlich genau einem Monat, Bonnie Tyler im Alter von 75 Jahren. Übrigens, dieses eben gehörte Total Eclipse of the Heart hat wieder den Einstieg geschafft in die deutschen Singlecharts. Ja, leider aus traurigem Anlass. So, die Saarland-Ecke kommt in genau einem Titel, aber zuvor der Musikwunsch für Thea, die in Washington ist. Liebe Grüße in die USA, ja, wo die Leute überall hören. Das ist ja Wahnsinn. Vorhin schon Kroatien, dann andere sind auch noch in Urlaub. Also ich finde das fantastisch. Und hier der Musikwunsch für Thea. Sie wünscht sich nämlich ein interessantes Duett von Sam Fender und Olivia Dean. Der Titel heißt Rain Me In. 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

Die Saarlandecke. Auch die Saarlandecke mit neuer Musik heute in der Ausgabe 203 am 7. August. Und die Saarlandecke ist heute auch etwas anders, denn es gibt heute mal keine O-Töne. Es geht aber um wirklich verschiedene Bands aus dem Saarland, die auch sehr interessant sind. Und da habe ich zum Beispiel eine Pressemitteilung bekommen zu der folgenden Band. Und es geht nämlich jetzt um Gone. Und das lese ich jetzt zunächst mal vor. Manchmal läuft nicht alles nach Plan und genau das mussten auch Gone erfahren. Nach einem vielversprechenden Start im Jahr 2020 mit verschiedenen guten Singles, die über 350.000 Spotify-Streams erreicht haben, kam dann leider die Corona-Pandemie und diese hat die junge Band ausgebremst. Statt den Kopf hängen zu lassen, nutzten Gone die ungeplante Pause sinnvoll. Die Besetzung wurde verändert, musikalische Ideen weiterentwickelt und Schritt für Schritt entstand der Sound, mit dem sich die Jungs heute wirklich identifizieren. Und zwar zwischen Modern Metalcore und Post-Hardcore. Aktuell gehören Sänger Daniel, die Gitarristen Julian und Jörg sowie Schlagzeuger Elia zur Band. Die neue Single Misery widmen sich Gone den Momenten, in denen eine Beziehung nicht mit einem Knall endet, sondern Stück für Stück auseinanderfällt. Der Song erzählt von einem Menschen, der immer wieder versucht zu helfen, dabei aber zusehen muss, wie sich sein Gegenüber immer weiter in Lügen, Neid und Selbstzerstörung verliert. Na, dann hören wir doch mal rein in diese neue Single von der Band Gone, der Titel Misery. Und anschließend gibt es die brandneue Single der Feel Good MacLeods, jawohl, unsere Celtic Boys aus dem Saarland. Die hatten übrigens im letzten Jahr 2025 ihr größten Act gespielt. Ja, vor 8.500 Menschen auf dem Irish Folk Open Air in Poyenberg. Und auch im selben Jahr hatten sie einen genialen Auftritt beim Wacken Open Air 2025. Also die Jungs sind sehr angesagt und die neue Single heißt Here We Go. Also zunächst Gone und dann die Feel Good MacLeods. Das ist zweimal neue Musik aus dem Saarland.

Wunderbar, was da alles aus dem Saarland kommt. Heute Musik von der Band Gone und gerade die Feel Good MacLeods in der Saarland-Ecke. Und möchtet ihr euch auch mal präsentieren? Ja, vielleicht seid ihr eine saarländische Band und wollt gerne die Plattform hier nutzen? Dann sendet mir eine E-Mail an okasaar@gmx.de. Die gleiche E-Mail-Adresse gilt natürlich auch für eure Musikwünsche, nur her mit euren Wunschhits und einige habe ich jetzt auch noch. Das heißt, wir biegen auf die Zielgeraden ein und das stramm. Wir sind in der letzten halben Stunde und das bedeutet auch, die zweite Fußball-Bundesliga ist gestartet. Jawohl, das Eröffnungsspiel läuft seit 8:30, VfL Bochum gegen Hertha BSC Berlin, aber bleibt jetzt gerne noch am Radio. Ja, ihr kommt noch früh genug zum Fußball. Ja, noch bis zum Ende bitte hören und dann auch noch ab 21.30 Uhr gerne abstimmen bei der heutigen Umfrage der Woche. So, was haben wir denn? Gleich eine eigene Ansage, aber zuvor der Musikwunsch für Achim. Liebe Grüße an einen Stammhörer und es gibt nun Musik von Slipknot. Jawohl, die sind auch mal wieder angesagt. Der Titel I Die For You.

Hallo liebe Freunde, ich bin's, Marzena aus Riggersberg. Ich wünsche mir heute beim Okazar das Lied von Bryan Adams, Summer of 69. Weil ich heute bei der Sendung von Marc dabei bin, möchte ich euch alle herzlich zu meiner eigenen Sendung einladen. Die findet am 13. August statt. Liebe Grüße aus Riggersberg, Marzena.

Das war der drittletzte Musikwunsch für heute, verbunden mit einem Programmhinweis. Magennas Show kommt immer am Donnerstagabend um 21 Uhr hier im offenen Kanal Saarland. Und die neueste, die gibt es am nächsten Donnerstag, das ist der 13. August. 21 Uhr unbedingt einschalten. So, die letzten beiden Musikwünsche. Ich weiß gar nicht, ob ich danach noch Platz und Zeit habe für einen weiteren Titel oder ob ich mich dann schon verabschieden muss. Das hören wir aber dann in aller Ruhe. Gleich kommt noch mal eine Leitung in die Lüneburger Heide, aber zuvor der Musikwunsch für Frank und irgendwie passt es ja, Frank und Frankfurt Oder. Das ist nämlich der Wunschtitel und der kommt von Axel Bosse und Anna Loos.

Liebe Okasar-Fans, hier ist Rainer und ich melde mich mit einem Musikwunsch für meinen Freund Jens, den ich am letzten Wochenende besucht habe. Ja, wir kennen uns seit 40 Jahren und haben uns letztes Wochenende mal wieder fast 48 Stunden über Musik, Popkultur und alles mögliche alte und neue gemeinsame Erinnerungen unterhalten. Es war großartig und der Jens hat mich schon in der Jugend oft für musikalische Dinge begeistert und das hat er am Wochenende mal wieder geschafft. Und zwar hat er mir den Song The Cure von Olivia Rodrigo nahegebracht. Und das ist tatsächlich ein Lied, was beim ersten Hören sofort ins Ohr geht. Und ich würde sagen, es hat einen Killer-Refrain, den man dann so schnell nicht mehr aus dem Kopf herauskriegt. The Cure erschien im Mai als zweite Single aus dem neuen Album You Seem Pretty Sad for a Girl So in Love von Olivia Rodrigo. Obwohl der Song The Cure heißt, hat er keinerlei Verbindung zur gleichnamigen Band. Aber man kann auch ergänzen, dass Olivia Rodrigo und Robert Smith von The Cure sehr gute Freunde sind und im letzten Jahr auch auf dem Glastonbury Festival zusammen ein paar Songs performt haben. Jetzt will ich aber gar nicht viele weitere Worte verlieren. Genießt diesen Song, der wirklich außergewöhnlich ist. The Cure von Olivia Rodrigo.

Ganz schön angesagt im Moment, Olivia Rodrigo. Und sie hat ganze 3 Singles derzeit in der Top 100, unter anderem auch das eben gehörte The Cure. War letzte Woche auf Platz 59. Die aktuelle Liste von heute liegt mir aber noch nicht vor. So, wir sind durch.

Ja, das war doch mal eine denkwürdige Ausgabe, ja, mit 9 Unterlegmusiken und das haben wir heute gut über die Bühne gebracht. Ja, das hat mir selber auch viel Spaß gemacht. Ich hoffe, euch auch. Jetzt haben wir sogar noch am Schluss etwas Zeit, die neue Themamusik von Frank Duval, etwas vermehrt zu hören. Das war's aus OKSA aktuell, die 203. Ausgabe mit Marc Prediger. Ich wünsche ein schönes Wochenende, vor allem jetzt einen schönen Freitag, der geht noch weiter hier. Erstmal um 21.30 Uhr folgt die neue UDW. Ja, da könnt ihr mal schauen, was so vor 50 Jahren in der deutschen Hitparade ziemlich oben war. Also die Hits des Jahres 1976, genauer gesagt im August, stehen zur Wahl. Also 5 Stück natürlich und ihr könnt fleißig abstimmen und den Sieger hört ihr dann in der 204. Ausgabe von OKSA aktuell. Ansonsten gibt's gleich, wie versprochen, die Area 51 mit Kollege Oliver Köhler-Wolf. Heute das Thema One Hit Wonder. Und ab 23 Uhr könnt ihr noch etwas abschalten mit der Traumzeit und Erhard Pizzius. Das Ganze bis 1 Uhr nachts. Wer heute irgendwas verpasst hat, das sage ich immer wieder gerne. Morgen früh ab 10 Uhr gibt's die Wiederholung bis 13 Uhr. Und wer jetzt eine Idee hat für einen Musikwunsch, dann gerne schon her damit. Das wird umgehend notiert und läuft dann auch in der nächsten Ausgabe. Die E-Mail-Adresse, das ist oksa@gmx.de. In diesem Sinne, wir hören voneinander. Bis zum nächsten Mal. Eine gute Zeit. Ciao.

Wir schreiben Freitag, den 7. August 2026 und alles neu macht der August bei uns hier beim OKSA, jedenfalls bei OKSA aktuell. Eine sommerliche Ausgabe steht bevor, die Ausgabe 203 und ab heute klingt OKSA aktuell so.

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1: Jawohl, wir haben uns rund erneuert, was die Unterleger betrifft. Ja, die Musikunterleger jedenfalls. Also ich habe hier keinen neuen Teppich im Büro oder im Studio, da müsst ihr euch keine Sorgen machen. Sondern es gibt neue Instrumentals, die drunter liegen unter den Moderationen. Und ab heute, ab der Ausgabe 203, klingt das so. Ich wünsche viel Spaß bei dieser Ausgabe, die ansonsten natürlich gleich bleibt. Eure Musikwünsche stehen im Vordergrund. Das heißt, wir rufen immer auf, schickt uns eure Musikwünsche und das macht ihr fleißig. Und ich kann das Ganze präsentieren am Freitagabend ab 18 Uhr in unregelmäßigen Abständen. So, man hört schon hier, Frank Duval hat übrigens den Zuschlag bekommen für die neue Themamusik. Ja, ist für mich auch spannend, wenn hier die neuen Musiken drunter liegen. Ansonsten aber, wie gesagt, alles beim Alten. Es gibt einen Hörer oder eine Hörerin, in diesem Falle heute einen Hörer, der 3 Musikwünsche gewinnt pro Sendung. Und es gibt neue Musik aus dem Saarland, es gibt das Geburtstagskind des Tages und ich präsentiere auch die Umfrageergebnisse aus den letzten Wochen. Also wieder eine pickepackevolle Sendung heute am 7. August. Ich freue mich drauf, ich hoffe, ihr auch. Wir starten sofort und zwar gleich mit einer eigenen Ansage. Der Jüngste in der Sendung kommt schon gleich als Erstes nach Man at Work und It's a Mistake. Nein, es ist kein Fehler, wenn ihr hier den Okasa eingeschaltet habt am Freitagabend. Viel Spaß!

Ja, das hat schon irgendwie Tradition hier bei Okasa aktuell. Die Kleinsten machen Ansagen wie die Größten. Das ist einfach wunderbar. Liebe Grüße an Elia. Und das war sein Musikwunsch, Eiffel 65. Und natürlich geht Elia auch in den Lostopf. Natürlich der Name auf einem Blatt Papier, auf einem kleinen Stück. Und vielleicht gewinnt Elia die drei Musikwünsche für die nächste Ausgabe, für die Ausgabe 204. Und ihr könnt euch alles wünschen. Das kann man hier gar nicht oft genug sagen. Egal, was ihr euch wünscht, es wird hier erfüllt. Wir spielen alles bei Okasa aktuell. Der Weg ins Glück, so möchte ich sagen, das ist die E-Mail-Adresse okasa@gmx.de. So, die Ausgabe heute hat wieder unheimlich viel zu bieten. Gleich geht die Leitung, obwohl das zu sagen, muss ich nicht sagen, weil das kommt ja dann gleich. Aber zuvor, da muss ich jetzt mal Andi aus Ulm loben. Und zwar in der Tat. Andi macht ja wirklich in jeder Sendung mit. Erstmal vielen Dank dafür. Wir haben einige Stammhörer, die immer dabei sind. Und Andi ist beim Einreichen der Wünsche eher so am Schluss dabei. Ja, so mittwochs erwarte ich dann immer seinen Musikwunsch. Aber in dieser Woche war er ganz flott. Ja, und deswegen wird er jetzt gelobt und sein Musikwunsch kommt jetzt auch schon. Ihr hört es schon im Hintergrund. Ja, für Andi. Liebe Grüße. Hier kommen Tour Was mit dem Titel Blue Night Shadow. Ein 80er Klassiker.

0: Hallo lieber Marc, hier ist Nunzia. Ich bin wieder aus Italien zurück und habe einen besonderen Lied, einen besonderen Moment mitgebracht. Das war ein Abend am Meer, an dem ich meine Nichte Beatrice zugehört hat, wie sie gesungen hat, das Lied Filo Rosso, das auf Deutsch heißt Rote Faden. Dieses Lied also steht für mich wie den roten Faden, der uns verbindet, auch wenn wir weit voneinander entfernt wohnen. Ich wünsche mir gerne das Lied und danke dir. Viel Spaß beim Zuhören. Ciao.
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Area 51. Die Radioshow im offenen Kanal Saarland Reloaded bei Loud FM. Herzlich willkommen zu einem One-Hit-Wonder-Spezial. Ich bin Oliver Köhler-Wolf und wir beschäftigen uns heute in unserer Sendung um die berühmten One-Hit-Wonder oder auf Deutsch übersetzt Ein-Hit-Wunder. Ja, und das ist in der Musikindustrie der Anglizismus für Interpreten, die lediglich einen Musiktitel in der Hitparade platzieren konnten. In weiter gefassten Definitionen werden damit auch Musiker und Bands bezeichnet, die zwar mehrere Titel in der Hitparade platzieren konnten, von denen aber tatsächlich nur wirklich einer erfolgreich war. Und es gibt so viele One-Hit-Wonder, das ist Wahnsinn. Und wenn man sie hört, man kennt sie definitiv alle und dann merkt man, wenn man darauf hingewiesen wird, hoppala, stimmt, da war tatsächlich nur ein Hit. Warum eigentlich? Ob wir das heute rausfinden oder nicht, sei dahingestellt, aber wir fangen jetzt definitiv schon mal an mit dem ersten One-Hit-Wonder. 1974 kam der Titel raus und was viele nicht wissen, der Song basiert auf dem Chanson Les Moribonds des bekannten belgischen Sängers Jacques Brel aus dem Jahr 1961. Und es ist eigentlich ein eher trauriger Song, aber wir haben ihn alle im Ohr. Hier ist Terry Checks und Seasons in the Sun, das erste One-Hit-Wonder heute hier bei uns. Schön, dass ihr mit dabei seid und ganz, ganz viel Spaß.

Ein bekannter Hit, vor allem in Europa. In den USA reichte es tatsächlich nur für Platz 26, aber in Neuseeland landete der Song sogar auf Platz 1. Es ist ein Klassiker aus der Disco-Zeit und war auch die Titelmelodie zu Hugo Egon Balders Musiksendung Hit Giganten. Hier ist aus dem Jahr 1978 als One-Hit-Wonder Patrick Hernandez und Born to be Alive.

Und weiter geht's mit den One-Hit-Wondern hier bei Area 51 im offenen Kanal Saarland bei Laut FM. Wir beschäftigen uns heute mit musikalischen Eintagsfliegen, um es mal ganz salopp zu sagen. Wer hatte denn nur einen einzigen großen Hit in den Charts? Und wir kommen jetzt ins Jahr 1979, denn bis zu diesem Hit spielte sich Hip-Hop alleine im Untergrund ab und plötzlich aber fand sich dieser groovige Musikstil in den Charts wieder. Rapper's Delight von der Sugar Hill Gang.

aus dem Jahr 1983, das One-Hit-Wonder aus Schottland. Und wie es so oft in der Popgeschichte nun mal so ist, handelt dieser Song von Trennung und Verlust. Trotzdem ist es ein wunderschöner Song von Fiction Factory, This Feels Like Heaven.

One-Hit-Wonder, das ist das Thema heute hier bei Area 51 im offenen Kanal Saarland bei Loud FM. Wir beschäftigen uns mit musikalischen Eintagsfliegen. Welcher Interpret, welche Gruppe, welche Band hatte in ihrer Karriere, wenn man das dann an der Stelle so bezeichnen darf, einen Hit und ausschließlich nur einen? Und da gab es auch schon mit Sicherheit die ein oder andere Überraschung. Und es gibt Gruppen bzw. Songs, da ist es klar, das war damals das Einzigste. Und da kommen wir in das Jahr 1984. Und wer hätte schon gedacht, dass aus Österreich mal solch eine Stadion- und Animationshymne kommen würde. Kleiner Funfact am Rande, der ehemalige Bundesverteidigungsminister Thomas de Maizière wurde 2014 mit diesem Song beim großen Zapfenstreich verabschiedet. Und ich sag an der Stelle einfach nur, die Hände nach oben, wir klatschen gemeinsam im Takt und wir freuen uns auf Opus. Hier ist Life is Life.

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1: Auch die Deutschen konnten sich für diese französische Nummer begeistern. Nummer 1, aber auch nur ein einziges Mal. Aus dem Jahr 1986. Voyage, Voyage und Desireless.

Es war der Sommerhit des Jahres, wenn nicht sogar des ganzen Jahrzehnts. Dieser lustige Tanz belegte ganze 14 Wochen Platz 1 der US-amerikanischen Billboard-Charts. Außerdem Platz 1 in Deutschland, in Österreich, in der Schweiz, Platz 2 in Großbritannien. Und also es ist Wahnsinn, was dieser Song alles an Auszeichnungen abgeräumt hat. Und trotzdem war es ein One-Hit-Wonder. Der Sommerhit des Jahres 1996. Und wir stehen jetzt auf und wir tanzen mit, ob wir es können oder nicht. Denn dieser Tanz bewegte wirklich Millionen auf jeder Sommerparty. Und das Ganze heute auch noch. Die Generation von damals, über die ganzen Generationen dazwischen bis heute, sie kennen ihn und lieben ihn. Hier ist Los del Rio und Macarena!

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1: Und wir bleiben sommerlich, auch in den 90ern, gehen aber ans Ende dieses Jahrzehnts, 1999, der damalige Sommerhit des Jahres, auch ein typisches One-Hit-Wonder, obwohl der Ursprung dieses Titels bereits 50 Jahre zuvor stattfand. Aber wir feiern ihn jetzt mit Lou Bega und
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Im bekannten Musikvideo sehen wir Jason Biggs und Nena Suvari. Beide spielen im Film Loser mit, bei dem Teenage Dirtbag zum Soundtrack gehört. Hier ist Wheatus aus dem Jahr 2000.

An diesem Sommerhit kam vor über 20 Jahren niemand vorbei. Und auch heute verbreitet er immer noch direkt gute Laune und Sonne aus Spanien. Echtes One-Hit-Wonder. Last Ketchup und The Ketchup Song.

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1: One-Hit-Wonders, das Thema heute bei Area 51 im Jahr 2011 von Couture, Somebody That I Used To Know. Und für diesen wunderbaren Song des belgisch-australischen Sängers gab es glatt 2 Grammys.
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Der Hit des Jahres 2021, auch das ist ein ganz klassisches One-Hit-Wonder. Erst ein Hype auf TikTok, dann ein internationaler Chart-Hit. Ein altes Seemannslied erobert die Welt. Hier ist der Shanti-Song The Wellerman

One Hit Wonder, das Thema heute bei Area 51. Und als Loblied für den 1977 verstorbenen King of Rock'n'Roll, Elvis Presley, erschien 12 Jahre später der Song Black Velvet. Vom Titel her lässt sich zunächst nicht wirklich erschließen, wo in dem Lied der Bezug zum King besteht. Wohl aber darin, dass dessen Porträt des Öfteren auf schwarzem Samt verewigt wurde und dessen Haarfärbemittel den gleichen Namen trug. Elvis-Bezug hin oder her, die kanadische Sängerin Alana Miles landete mit der Nummer 1990 auf Platz 1 der US-amerikanischen Charts und sie gewann zudem ein Jahr darauf einen Grammy für den Song in der Kategorie Best Female Rock Vocal Performance und seitdem war's das. Aber es ist ein richtig toller Rocksong. Black Velvet und Alana Miles, die One-Hit-Wonder hier im OK.

Ihren größten und einzigen Welthit landeten Crazy Town mit Butterfly. Und wer die Musiker nur durch ihre erfolgreiche Single kennt, der könnte glatt annehmen, dass es sich um eine reine Hip-Hop-Truppe handelt. Dabei ritten Crazy Town vielmehr auf der damals ins Rollen kommenden Nu-Metal-Welle mit, was man den Songs in ihrem Album The Gift of Game auch schnell merkt. Dass gerade aber Butterfly sich 2000 zu einem riesen Hit entwickelte, Charts erklomm und insgesamt über 1,2 Millionen Toneinheiten verkaufte, das konnte sich der Trupp so nicht aussuchen, könnte aber vielleicht daran liegen, dass es musikalisch gefühlt eine Verbindung zu den James-Bond-Filmen gibt. Hier ist das One-Hit-Wonder Butterfly von Crazy Town.

We No Speak Americano befand sich zuletzt in den deutschen Singlecharts im Jahr 2010. Yolanda Be Cool and

die auftauchten, verschwanden sie dann wieder von der Bildfläche. Und weder in Futures noch Solo tauchten die Musiker noch einmal in den Top 10 auf. Also ein ganz, ganz klassisches One-Hit-Wonder.

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1: Und wir bleiben im Beat bei den One-Hit-Wondern hier bei Area 51. Die Zeit, in der die US-amerikanische Sängerin, Schauspielerin und Regisseurin Barbara Streisand nicht in Person, sondern in Form eines Liedes durch die Hitlisten wanderte, das ist auch schon recht lange her. 2010 war das der Fall. Der Song wurde von den beiden DJs Armand van Helden und A-Track unter dem Namen ihres Musikprojektes Duck Sauce veröffentlicht. Den Namen und Titel Barbara Streisand wählten die Musiker dabei rein zufällig. Er sollte lediglich zur Belustigung dienen. Hier ist Duck Sauce, Barbara Streisand, das One-Hit-Wonder aus dem

1990, Ice Ice Baby, war der erste Rap-Song, der die Top 10 der Charts erreichte. Es war auch der erste Rap-Song, der damals mit Platin ausgezeichnet wurde. Und dieser Song wurde auch als Single und in anderen Medienformen veröffentlicht, was bedeutete, dass Millionen von Menschen den Song hören und mochten. Dieser Song hat Vanilla Ice als Ikone der Rap-Musik fest etabliert und gleichzeitig auch als One-Hit-Wonder.

Eintagsfliegen, so könnte man es salopp nennen. Heute geht es um One-Hit-Wonder hier bei Area 51 im offenen Kanal Saarland. Ich bin Oliver Köhler-Wolf und freue mich sehr, dass wir gemeinsam diese One-Hit-Wonder hören und die ein oder andere Geschichte dazu hören. Wir kommen jetzt ins Jahr 1982. Carmen Eileen war einer der erfolgreichsten Songs dieses Jahres in Großbritannien. Der Song erreichte dort Platz 1 in den Charts und verkauft wurde dieser weltweit sogar mehr als 6 Millionen Mal. Dieser Song hat bis heute noch seine Popularität behalten und es ist immer noch ein sehr beliebter Song bei Partys und sonstigen Veranstaltungen. Hier sind Dexys, Midnight Runners und Come On Eileen.

Top Thumping war auch ein internationaler Smash-Hit für Chumba Wumba. Der Song war besonders populär in Großbritannien, wo er 1997 Platz 2 der Charts erreichte. Der Song verkaufte sich weltweit mehr als 8 Millionen Mal und ist bis heute auch noch sehr beliebt. Es ist auch immer noch ein sehr beliebter Song bei Sportveranstaltungen, was ich als Arena-DJ und Hallensprecher absolut bestätigen kann.

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1: Area 51 mit den One Hit Wondern. Die New Radicals veröffentlichten 1997 ihr erstes und einziges Album und mit der Single-Auskopplung You Get What You Give gelang ihnen 98 ein riesiger weltweiter Hit, der eine sehr vielversprechende Zukunft versprach. Kurz danach löste sich die Band aber schon wieder auf, was für viele sehr überraschend kam. Ihr Leadsänger Greg Alexander konzentriert sich anschließend wieder voll auf seine Arbeit als

One Hit Wonder. Das Thema heute bei Area 51 hier im offenen Kanal. Schön, dass ihr immer noch mit dabei seid. Oder wieder. Je nachdem. Ja, wir haben schon den ein oder anderen sehr bekannten One Hit Wonder gehört. Und der folgende definitiv auch. Denn die Australierin Natalie Imbruglia wurde national bekannt in der TV-Soap Neighbours und feierte im Herbst 97 ihren Durchbruch mit der Single Torn. Alle, wirklich alle waren schockverliebt in den Song und die Sängerin. Und dabei handelt es sich um die einzige Coverversion auf dem von ihr selbst geschriebenen Debütalbum. Im Original stammt der Song allerdings von der US-Band Aetna Wop, der allerdings floppte, die sich jetzt aber jedes Jahr über satte Tantiemen freuen können. Und sie natürlich auch. Hier ist die reizende Natalie Imbruglia und Torn.

Natalie Imbruglia veröffentlicht seitdem alle paar Jahre wieder ein neues Album, aber wirklich einen Hit konnte sie seitdem nicht mehr erzielen. Aber sie verdient weiterhin gutes Geld als Schauspielerin. 1990 hatte diese britische Band einen riesigen Hit mit dem Dance-Party-Knaller, der vom sogenannten Manchester Rave beeinflusst war und psychedelische Gitarren mit einem Hip-Hop-Beat verschmolz. Okay, die B-Seite der Single hieß wie die Gruppe selbst und enthielt die skandalträchtige Zeile E, Ecstasy, M, Mother und F, wie From Us to You. So, und jetzt kombinieren wir das Ganze, EMF und Unbelievable.

1984 schaffte dieser Dance-Track, der der Musikrichtung High Energy zugerechnet wird, den Sprung aus schwulen Clubs in den Mainstream. Der Song wurde von der Hitfabrik Stock Aitken Waterman produziert, unter anderem Kylie Minogue, Bananarama, Rick Astley und so weiter und so fort. Sänger und Mitkomponist Pete Burns sorgte nach dem Erfolg mit Dead or Alive für Skandale mit verunglückten Schönheitsoperationen und skurrilen Auftritten in Reality-TV-Sendungen und verstarb im Jahr 2016, verarmt im Alter von nur 57 Jahren. Aber er hinterlässt einen schönen One-Hit-Wonder. Dead or Alive und You Spin Me Around.

Seit 1979 hat dieses One-Hit-Wonder seine Frische nicht verloren. Der Track landet immer wieder in den Charts und hatte 1994 einen erneuten großen Erfolg, als er auf dem Soundtrack von Reality Bites landete und im Film die Hauptdarsteller wie Winona Ryder und Ethan Hawke spontan in einer Tankstelle dazu tanzten. Die New York Times nannte den Song ein Symbol der New Wave-Ära im Rock und ein Paradebeispiel für die Kürze des Pop-Rooms. Hier ist das One-Hit-Wonder von The Knack und My Sharona.

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1: Herzlich willkommen zur ersten Ausgabe von Let's Get Funky. Und ich wünsche euch jetzt viel Spaß in den nächsten beiden Stunden hier auf eurem Lieblingsradio. Und mit ich meine ich mich, euer Michael Herrmann. Und wir beginnen gleich mit einem echten Klassiker aus dem Jahre 1974 von der Average White Band, von ihrem zweiten Album AVB.

Album Zoom. Insgesamt ihrem sechsten Album war das Brick House und zwei Jahre später, im Jahre 1979, erschien diese Nummer hier. Ja, hier sind Kool & The Gang und Ladies Night und der Titel ist erschienen auf dem gleichnamigen Album.

Rufus and Chaka Khan, Ain't Nobody aus dem Jahre 1983. Und wir bleiben im Jahr 1983 und kommen nun zu einer Nummer 1 Single aus den Staaten. Ja, sie schaffte es da zu Gold. Und in UK, in Großbritannien, schaffte es die Single auf Platz 2 und erreichte Platin. Und auch in Deutschland kam die nächste Single auf Platz 2 der damaligen Top 75. Die Rede ist von Lionel Richie und All Night Long. Und das Ganze aus seinem Album Can't Slow Down.

Ein unvergessener Klassiker der Crusader Street Life. Und sie hatten mit diesem Song ihre erfolgreichste Single veröffentlicht im Jahre 1979. In Großbritannien schafften sie es auf Platz 5 der Verkaufscharts. 1997 gelang Shola Emma mit diesem Song hier ein Riesenhit. Und sie wurde sowas wie eine One-Hit-Wonder mit You Might Need Somebody. Der Song stammt aber vom Album Sweet Combination aus dem Jahre 1981 von Randy Crawford. Und die hören wir jetzt hier. You Might Need

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1: Schön, dass ihr noch mit dabei seid. Wir starten in die zweite Stunde von Let's Get Funky hier auf deinem Lieblingsradio. Und auch in der zweiten Stunde für euch am Mikrofon euer Michael Herrmann. Viel Spaß weiterhin hier im Programm.

Musik von Chic aus dem Jahre 1978, erschienen auf ihrem zweiten Studioalbum Say Chic, auf dem unter anderem auch Le Freak zu finden war. 1981 veröffentlichten Sister Sledge ihr mittlerweile fünftes Studioalbum, das nannte sich All American Girls, und daraus hören wir jetzt diese Nummer hier, nämlich den Titeltrack All American.

Musik aus dem Jahre 1976. You never find another love like mine. Das war Lou Rawls und ich hoffe, ihr habt Spaß heute hier bei der ersten Ausgabe von Let's Get Funky auf eurem Lieblingsradio. Wir gehen weiter ins Jahr 1982 und in diesem Jahr veröffentlichen Casey and the Sunshine Band das Album All in a Night's Work. Und darauf zu finden ist diese Single gewesen. Und die nennt sich Give It Up. Hier sind Casey and the Sunshine Band. Ihr hört Let's Get Funky auf eurem Lieblingsradio. Und für euch weiterhin am Mikrofon.

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aus dem Jahre 1985. Das waren The Barsch mit ihrem Rhythm of the Night. 1990 hatte MC Hammer mit dieser Melodie einen Wahnsinnshit. You Can't Touch This ist die Nummer bei ihm und hier ist das Original

Erfolgssingle von Cameo aus dem Jahre 1986 und er erreichte mit diesem Song in Deutschland Platz 3 der damaligen Verkaufshitparade der Top 75. In Amerika schaffte er es auf Platz 6 und in Großbritannien gar auch auf Platz 3 und dort erreichte die Single auch Silberstatus. Diese Nummer hier kommt aus dem Jahre 1982 von der Band Imagination und sie landeten mit diesem Song hier mit Just an Illusion in Großbritannien einen Superhit auf Platz 2. Die Single schaffte den Silberstatus.

On Écrit sur les Murs, ein Titel der Kids United, und das war der Auftakt für die 189. Ausgabe von OKASA Aktuell. Heute mal wieder eine Motto-Show.

Ja, und die Marseillaise, die sagt ja bereits alles und läutet es ein. Es geht heute um das Motto Frankreich in dieser Okase aktuell Ausgabe. Und wir haben das Ganze vor einer Woche beworben und ihr habt mal wieder super mitgemacht. Ganz tolle Ideen, egal ob es jetzt um französische Künstlerinnen und Künstler geht oder um Titel, die irgendwas mit Frankreich zu tun haben. Ja, und ich darf das Ganze präsentieren. Das macht mir sehr viel Spaß, wenn ich hier auf das Tableau schaue. Das ist mal wirklich wieder sehr attraktiv. Am Mikro ist der Marc. Und ich wünsche viel Spaß. So, das haben wir wirklich lange nicht gehabt. Ich habe mich super gefreut auf diese Sendung. Ich glaube, die letzte Motto-Show hier beim offenen Kanal Saarland in dieser Sendung, das war irgendwann im letzten Jahr. Ja, also von daher ist es schon ewig her. Aber wie immer, man gibt ein Thema vor und ihr springt ja sowas von toll drauf an. Einfach spitze. Wir haben heute übrigens 100%, also fast 100% Titel, die zu diesem Thema passen, außer eine große Ausnahme. Die gibt es heute trotzdem, die Saarlandecke. Aber ansonsten, das Geburtstagskind des Tages hat mit Frankreich zu tun, die Umfrage der Woche hat mit Frankreich zu tun und ansonsten natürlich eure Musikwünsche ohnehin. Ich würde sagen, wir starten gleich mit dem ersten Wunsch. Da gibt es gleich auch schon die erste Ansage und ich kann sagen, der gute Dirk ist heute dabei. Er sagt zwei Titel an und ich spiele den zweiten. Das hat aber einen ganz besonderen Grund. Das hört ihr noch im Verlaufe der Sendung. Gleich geht's also los mit den Musikwünschen nach Raft und Yaka Dans

Hallo Marc, hallo Hörer von Orkasa, hier ist der Dirk. Und jetzt direkt eine Motto-Show ist natürlich klasse. Dann kann man sich direkt mal wunderschöne Lieder aussuchen. Frankreich steht für super Musik, tolle Interpretinnen, tolle Interpreten. Und deswegen möchte ich mir ein Lied wünschen von Michel Sardou, La Maladie d'Amour. Und grüße natürlich alle Bekannten, Verwandten, die Manager, Kollegen, ja, auch Jens, dich grüße ich. Auch wenn du wieder bewiesen hast, beim Wintertreffen von Fußball hast du keine Ahnung. Und dadurch, dass ich ja letzte Woche leider nicht teilnehmen konnte, zeitlich bedingt, wünsche ich mir einfach ein zweites Lied. Ob du das spielst, Marc, liegt natürlich bei dir. Das ist von J.E.M.S. Oh, wie ist das ausgesprochen? Eske to Main. Vielleicht läuft es ja. Ich wünsche euch ein schönes Wochenende und bis dann. Ciao.

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Ein absolut angesagter Superstar in Frankreich. Maître Gims war das mit dem Titel Est-ce que tu m'aimes, der Musikwunsch für Dirk. Und jetzt habe ich ja gesagt, er hat zwei Titel angesagt. Und was ist denn überhaupt mit dem ersten? Ja, ihr könnt es euch schon denken, also so spannend muss man das jetzt nicht machen, aber der kommt noch. Ja, hat sich noch jemand gewünscht? Wer? Das erfahrt ihr im Verlaufe der Sendung. Die Musikwünsche übrigens heute, wie gesagt,

90% zum Thema Frankreich. Und ich kann schon sagen, die nächste Ausgabe von Okasa aktuell, die gibt es dann in 3 Wochen. Also wer an französischer Musik überhaupt nichts hatte und auf die nächste wartet, 26. September, da gibt es die nächste. Jetzt gibt es eine wirklich interessante Künstlerin aus Frankreich. Lucia hat sie sich gewünscht. Sie nennt sich Zaz und sie ist beschrieben als französische Nouvelle-Chanson-Sängerin. Sie ist eine Liedtexterin und benutzt auch Stilmittel des Jazzgesangs. Und im Jahre 2013, da hatte sie einen interessanten Song beigetragen zum französischen Kinofilm Belle et Sébastien. Der Titel heißt Belle und den hören wir gleich. Zuvor aber der Musikwunsch für Patrick. Patrick Nummer 1 kann man sagen. Hier ist ein Nummer 1 Erfolg aus Frankreich. Das Ganze aus dem Jahre 1986. Die Band heißt Image und hier ist der Titel Les Démons de Minuit.

Tolle Musik, die da gewünscht worden ist, das war die Gruppe Image bei Okasa aktuell, heute am 5. September. Übrigens der Tag des Kopfschmerzes. Ja, ein kurioser Tag, der bundesweit irgendwie gefeiert wird oder daran erinnert wird. Ich hoffe, ihr habt keine Kopfschmerzen, aber bei diesen Musikwünschen, das ist ja völlig unmöglich. Jetzt gibt es gleich den Musikwunsch für Sören. Wir hören die Black Furs, jawohl, auch die passen in die Motto-Show rein mit dem Titel Frankreich, Frankreich. Aber zuvor der Musikwunsch für Rita Balzert. Sie wünscht sich eine interessante Künstlerin, die heißt Indila. 2013 hat sie ihre Single Dernière Danse veröffentlicht und genau um diesen Titel geht's. Und der hat übrigens bei YouTube mittlerweile über 1 Milliarde Aufrufe. Wow, das muss man auch erstmal schaffen. Hier ist Indila.

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1: Ja, da traut man sich gar nicht irgendwie dazwischen zu plappern, wenn die am Schluss hier noch diese ganzen Vokabeln auflisten. Das waren die Black Firs hier in Okasa aktuell, die Motto-Show zum Thema Frankreich. Tolle Ideen, die ihr da wieder gehabt habt. Und jetzt gibt es den Musikwunsch für Andreas. Und zwar hören wir jetzt Michel Sardou mit dem Titel La Maladie d'Amour. Und anschließend, da schauen wir mal, was unsere Wandergruppe vorhat. Ja, die sind nämlich auch wieder unterwegs. Hören wir gleich.

0: Bonjour, cher Marc!
1: Ici,
0: Sonny, Wolverhampton Wanderers!
2: Salut, ça va?
3: Trois Ricard, s'il vous plaît!
1: Bonjour, monsieur! Bonjour, Milo! Bonjour, Sam! Allô, Sam!
3: Aujourd'hui, nous sommes unterwegs an der Talsperre.
1: Talsperre Nonnenweiler.
3: Im schönen
1: St. Wendeler Land, Saint-Wendel. Ja,
3: oui. Bonjour again.
1: Bonjour.
3: Bonjour again. Ich sag einfach bonjour again.
2: Mit den Wünschen.
1: Und nun unsere Wünsche.
3: Für die Frankreich-Show.
1: Für die Frankreich-Show heute.
3: Qui commence?
2: Mon Dieu. Je m'en mets, tu t'en tâtes, ils sont censés.
1: Was?
2: Ich wünsche mir von der Gruppe Shuriken das Lied Samurai. Ich schicke dir den Link, falls du es nicht finden solltest.
3: Sind die französisch angehauen?
1: Hört sich ja japanisch an. Ja. Japonais.
2: Ihr werdet hören.
1: Maintenant.
3: Bin gespannt.
1: Wer le grand Tino?
3: Hallo.
1: Bonjour.
3: Ich wünsche mir heute von, ich habe ja vom Schlags absegnen lassen, also vom Moderator Marc absegnen lassen, dass ich mir auch einen französischen Chansonnier wünschen darf, der auf Deutsch auch teilweise singt. Und ich wünsche mir von Marcel Adam von Guten Mächten. Vielen Dank.
1: Oh, hört sich eher an wie ein Kirchenlied.
3: Das ist auch ein Kirchenlied. Oh,
1: ja. Gut, auf Beerdigung spielen wir das, glaube ich. Naja, gut, vielleicht ist es Maßhauen nicht mehr so weit, aber gut, ist egal. Ja, ich wünsche mir auch natürlich einen französischen Chansonnier. Und wer kann das anderes sein als Johnny Hallyday? Nein, Johnny Hallyday. Und je te promets, par exemple, dass ich vor dir bin im Managerspiel. Und so, jetzt haben wir bestimmt gewonnen. Da hätten wir ja neun Wünsche frei. Oh ja, die Wolverhampton Wanderers. Wir sind mal gespannt, ob wir ausgelost werden.
3: Milo haben
1: ja
3: auch
1: noch Stimmrecht. Genau, Milo wünscht sich eigentlich auch immer Lieder, speziell aus Australien. Und Sam, englische Lieder.
3: Als wir wünschen euch ein schönes Wochenende.
1: Schönes Wochenende.
2: Ja. Bon Weekend.
1: Bon Weekend. Au revoir.
3: Champs-Élysées.
1: Tout à l'heure. Les Wolverhampton. Les Wolverhampton.
3: Und Regenwind, ganz egal, wer beide sind. So froh, wenn wir uns wiedersehen. Champs-Élysées.
1: Tschüss.
2: Over and out.
1: Und hoffentlich gute Einschaltquote. Tschüss.

Die Wolverhampton Wanderers, ja immer gerne genommen hier in der Sendung und sind auch immer oft dabei. Viel Glück bei der Wanderung und toi toi toi. Ich bin schon gespannt, wo sie dann demnächst wieder unterwegs sind mit tollen Grüßen. Ich habe sogar mitbekommen, eventuell gibt es da demnächst eine Vergrößerung. Ja, und dann sind sie dann zu viert. Mal schauen, wie das noch weitergeht. Hier ist Oka Saar aktuell am Freitagabend im offenen Kanal Saarland. Die Motto-Show Frankreich. Und die nächste Ausgabe, das könnt ihr euch auch schon mal einschreiben in das, beziehungsweise in den Kalender, die gibt es dann am 26. September, jawohl, und das ist dann wieder eine normale Ausgabe. Ja, also da müsst ihr nicht irgendwie überlegen, irgendein Motto befolgen, sondern wieder freie Wahl. Gleich gibt's die nächste Ansage, aber zuvor, da gibt es mal wieder einen Musikwunsch für Belly. Sie ist wieder dabei und sie hat sich ausgesucht einen französischen Liedermacher und Sänger, nämlich Philippe Catherine, und der Titel heißt La Banane. 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

Jawohl, und diese Rubrik, die hat mir heute einige Kopfzerbrechen bereitet, denn es war gar nicht so einfach, zu einer Motto-Show Frankreich das passende Geburtstagskind zu finden. Ich habe es aber jetzt konstruiert, ja, um das mal so zu sagen. Kommen wir gleich zu. Ich sage aber schon, dass es danach den Musikwunsch gibt für Julia Meilgen-Gräber. Und zwar eine interessante Künstlerin aus Frankreich, aus der Bretagne. Und zwar Nolwenn Leroy. Die hatte 2010 ihr bisher erfolgreichstes Album veröffentlicht, das da heißt Breton. Das hat sich über 1,2 Millionen Mal verkauft und genau aus diesem Album wünscht sich Julia den Titel Brest, in Erinnerung an einen wunderbaren Urlaub, wie sie schreibt. So, jetzt aber zu unserem Geburtstagskind heute. Wer wird 80 Jahre alt am 5. September? Das ist natürlich Al Stewart. Herzlichen Glückwunsch, Happy Birthday an Al Stewart. Er ist britischer Singer-Songwriter und jetzt fragen sich viele, wie ist denn da die Verbindung heute zum Motto Frankreich? Also Year of the Cat zum Beispiel, seinen größten Erfolg, den könnte ich jetzt nicht spielen. Aber ich gehe einfach zum Jahr 1978 und zu seinem Album Time Passages. Das wurde übrigens produziert von Alan Parsons. Und auf diesem Album, da ist ein Stück drauf, das heißt The Palace of Versailles. Ja. Das haben wir doch jetzt schön konstruiert. Ein Titel mit Frankreich-Bezug. Und den gibt's jetzt. Also zum Geburtstag von Al Stewart, zum 80. Geburtstag heute. Der Titel Palace of Versailles. Ein eher unbekannteres Stück. Aber damit gratulieren wir heute einem großen Künstler, Al Stewart.

Nolwenn Leroy hieß die Künstlerin, 1982 geboren, und das war der Titel Brest. So, wir schauen mal auf die Umfrage der Woche in zwei Titeln. Warum kommt die heute eigentlich so spät? Die ist doch eigentlich im Ablaufplan vorher, ja, aber einiges ist hier wohl durcheinander gekommen mal wieder. Aber das macht ja nichts, Hauptsache sie kommt. Und eine neue Umfrage der Woche, die gibt es auch heute wieder um 21.30 Uhr bei Facebook. Da könnt ihr fleißig abstimmen und das Ergebnis hört ihr dann am 26. September bei der nächsten Ausgabe von Okasa aktuell. Jetzt die nächsten beiden Titel. Es gab ja einen wirklich super bombastischen Auftritt von Céline Dion bei den Olympischen Spielen 2024 in Paris. Und an diesen Titel hat sich Efi aus Zwickau noch einmal erinnert. Wir hören also jetzt den Titel Hymne à l'amour von Céline Dion. Und Efi grüßt damit ihre Geschwister und alle, die sie kennen. Und anschließend, da haben wir... es kommt irgendwas, ja? Also es kommt eine Überraschung, ja? Ich find's nicht, was danach kommt, ja. Ihr hört's aber gleich. Jetzt zunächst Céline Dion.

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0: Der Musikwunsch für Gabi aus Ulm, das war Commente di Radio, eine Version von Jimmy Somerville aus dem Jahre 1989. Und das Original stammt natürlich aus dem Jahre 1966. Da war es zunächst eine Version in englischer Sprache, kam damals von Margaret Whiting. Aber es gab auch schon eine Hitversion aus dem Jahre 1968. Und da hieß es dann auch schon Commente di Radio. Und diese Version stammte von Françoise Hardy.
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0: Jawohl, wir schauen auf die dieswöchige Umfrage der Woche. Die ging ja am letzten Freitag online, 21.30 Uhr und befasste sich natürlich auch schon mit der Motto-Show Paris, mit der Motto-Show Frankreich. So, und jetzt schauen wir mal, wie sah es denn aus? Es war sehr, sehr spannend und deswegen hören wir gleich auch zwei Titel, das sage ich jetzt schon mal. Auf Platz 5 gelandet, das wollte ja überhaupt keiner hören und da geht es um den Titel Paris von Capital Bra und Crow. Wie gesagt, Platz 5. Platz 4 für France Gall und Poupée de Cire, Poupée de Sang. Das hören wir aber heute noch, das kann ich versprechen. Platz 3 für Joe Dassin und L'été Indien und 20% der Stimmen. Und vorne, da war es ganz knapp und nur eine Stimme Unterschied. Und immer wenn es so knapp ist, spiele ich beide Titel. Auf Platz 2 gelandet mit 31% der Stimmen. Ganz Paris träumt von der Liebe. Ein Titel aus Mitte der 50er Jahre. Wir hören gleich Katharina Valente. Und anschließend den Sieger der Umfrage in dieser Woche mit 33% der Stimmen. Es kommt auf uns zu Alizé mit Moi Lolita.

Umfragegewinnerin vor einer Woche hier bei Okasa aktuell bei der Umfrage zum Thema Frankreich. Alizé mit Moi Lolita. Übrigens, alle, die mitmachen hier bei der Sendung und sich einen Musiktitel wünschen, die sind im Lostopf. Ja, das ist eine Neuheit seit ein paar Wochen. Das heißt, ihr könnt dann 3 Musikwünsche gewinnen. Und wer hat die eigentlich heute gewonnen? Ja, ich habe das Ganze vorbereitet und das kommt dann auch natürlich noch bis 21 Uhr. Ja, ich muss schmunzeln. Aber wie gesagt, eine Interpretin, die kommt sogar doppelt. Da lasse ich jetzt mal die Katze aus dem Sack. Ich habe es ja bei der Umfrage der Woche bereits angekündigt. Es gibt France Gall jetzt zunächst. Ein Musikwunsch für, oh, da haben wir ja 2 Neueinsteigerinnen in dieser Woche. Zum einen Ramona ist dabei. Liebe Grüße, es gibt France Gall mit Ella Ella. Und anschließend für Vanessa, auch hier herzliche Grüße. Willkommen in unserer Community. Wir hören Stephanie von Monaco mit dem Titel Irresistible.

0: Die Wunschhits am Freitagabend im offenen Kanal Saarland und das war Musik von Stefanie von Monaco, jawohl, aus dem Jahr 1986. Der Titel hieß im Original Ouragan und das war wirklich ein beliebter Hit, auch in Deutschland, Platz 2 in den Singlecharts damals und Platz 1 in Frankreich gewesen. Jetzt weiß ich nicht, ob man so begeistert war, dass eine Monarchin da singt oder ob man wirklich die Qualität des Songs beurteilt hat, aber auch egal, ja, der geht immer noch gut ins Ohr. Ich habe übrigens gerade mal die Maxi-Version rausgesucht. Die kommt dann demnächst am Dienstagabend in der 27. Ausgabe der Super Maxis. Ja, kurze Pause, denn ich musste mich jetzt wieder sammeln. Wer hat denn die drei Musikwünsche heute gewonnen? Ja, das ist ja immer so, dass alle, die hier mitmachen, in den Lostopf kommen und ihr könnt drei Musikwünsche gewinnen. Und in dieser Woche hat es getroffen Gabriele. Herzlichen Glückwunsch. Jetzt habe ich angefragt bei der Gabriele, ob sie drei Musikwünsche für die Motto-Show einlösen möchte oder erst später am 26. September. Dann gibt es nämlich die nächste normale Okasa aktuell, aber sie hat gesagt, sie mag französische Musik. Das kommt ihr gut gelegen. Und die folgenden drei Songs hat sie sich ausgesucht. Die kommen jetzt. Einmal, da gibt es von Reinhard May, oh, das sagte er selber an, das brauche ich gar nicht, ja. Anschließend gibt es France Gall, sie ist zum zweiten Mal dabei mit Poupier de Sang. Ja, siehst du, Gabriele, du hättest es lieber selber angesagt. Das habe ich schon irgendwie befürchtet. Und als drittes, da kommt auch noch Julien Clerc mit dem Titel Cœur de Rocky.
1: Ich greife nochmal in meine französische Wunderkiste und singe. Ich stimme mal nach anstelle des Greifens in die Wunderkiste. So, jetzt kann ich greifen. Ein Lied über ein Jahr, das in rein persönlichen Sinne ein gutes Jahr war. Ich denke, es war ein gutes Jahr oder in diesem Falle, c'était une bonne année, je crois.

Der Gewinn-Dreierpack für Gabriele in dieser Woche mit Reinhard May, oder beziehungsweise er nannte sich damals in Frankreich für den französischen Markt Frédéric May. Dann anschließend France Gall und gerade eben noch gehört Musik von Julien Clerc. Habt ihr einen Musikwunsch für die nächste Ausgabe von Okasa Aktuell? Alles wird hier gespielt, ja, das ist unser Motto. Wir spielen alles. Am 26. September dann die neue Ausgabe. Dann mailt gerne an okasa@gmx.de. Zwei Titel noch, dann gibt's die Saarland-Ecke. Jawohl, und man muss ja auch sagen, das Saarland, das habe ich vorhin gesagt, das hätte jetzt überhaupt nichts zu tun. Das stimmt natürlich nicht, ja. Alleine aus historischen Gründen, diese ganze Wechselgeschichte des Saarlandes in Bezug auf Frankreich. Also das passt dann doch schon in die Motto-Show. Ja, das lassen wir uns hier nicht irgendwie schlecht reden. Gibt's also in zwei Titeln, aber zuvor noch den ersten Titel sage ich gerade mal an. Wer war das noch? Genau, Patrick. Er möchte ja auch immer direkt mit Gabriele zusammen gespielt werden. Das macht ja auch Sinn. Das versuchen wir auch immer hier beim Ablaufplan. Für Patrick gibt es jetzt Musik von Joe Dassin. Die deutsche Version von Aux Champs-Élysées.

0: Die Saarlandecke. Auch in der 189. Ausgabe von OK Saaraktuell ist die Saarlandecke dabei, auch wenn es heute eine Motto-Show gibt. Aber das habe ich ja erwähnt, aus historischen Gründen oder aus historischer Sicht ist es sogar durchaus gerechtfertigt. Neue Musik aus dem Saarland, wir geben euch hier gerne die Plattform in der Sendung. Habt ihr eine neue Single am Start? Möchtet ihr etwas bekannt machen oder euch selber etwas bekannter machen? Dann nur her mit eurer Ansage und eurer Single, wir stellen das hier in der Sendung vor. OK Saar @gmx.de. Das ist auch die E-Mail-Adresse, nicht nur für eure Musikwünsche, sondern auch für eure Vorstellungen. Dann hören wir mal rein, wer heute wieder alles dabei ist.
1: Hallo, liebe Hörerinnen und Hörer von OK Saar. Hier ist Martina von Perlregen. Gleich hört ihr unseren Song gegen Hass. Und ich möchte vorher noch ein paar Worte dazu sagen. Manchmal fühlt es sich so an, als wäre die Welt voller Ungerechtigkeit. In solchen Momenten ist es unheimlich leicht, mit Wut oder mit Hass zu reagieren. Aber Hass hilft nicht, es macht einfach alles nur noch viel, viel schlimmer. Ungerechtigkeit begegnet uns im Moment überall, ob im Alltag, auf der Straße, in der Schule oder im Netz. Und wer selbst schon mal davon betroffen war, der weiß ganz genau, wie sehr das verletzen kann. Niemand kann etwas für sein Aussehen oder seine Herkunft. Und am Ende haben wir doch alle ein Leben zu meistern und jeder hat seine Familie. Entscheidend ist einfach nur, dass wir respektvoll miteinander umgehen.
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1: Yo, yo, hier ist New Breeze von New Breeze Project und ihr hört meine neue Single Everyday Pages hier im Hintergrund. Und yeah, neue Single ist raus, pumpt das Ding, packt das in eure Playlist und hört das Ding hier auf OK Saar.

0: Zack, fertig, so hört das auf. Da muss man aufpassen als Moderator. Ja, das war New Breeze Project und zuvor Perlregen. Jetzt haben wir noch gleich eine Zugabe und da bin ich sehr, sehr dankbar, denn es gibt dann auch gleichzeitig noch einen Programmhinweis, nicht Programmhinweis, einen Veranstaltungshinweis. Ja, da habt ihr noch eine Gelegenheit für den 12. und 13. September. Das hören wir aber gleich. Und danach gehen wir sofort wieder über zu den Wunschhits, die Motto-Show Frankreich. Und es gibt wieder 100% französische Musik. Die Saarland-Ecke.
1: Hi, wir sind Small State aus Saarbrücken und wir feiern am 12.9. und 13.9. im Studio 30 in Saarbrücken unser 25-jähriges Jubiläum. Mit vielen anderen Bands, unter anderem Kampfsport aus Köln, mit Melon Ball aus Nürnberg und mit Helen Beck aus Stuttgart. Außerdem mit dabei Tides aus Saarbrücken, Coletti aus Saarbrücken und Mellos aus Luxemburg. Kommt auf jeden Fall vorbei, wir würden uns riesig freuen. Hi, Small State hier. Der nächste Song heißt Good Times Gone Fast und er geht so.

Hallo Marc, hier ist wieder Christoph aus Frankreich. Und für die nächste Sendung ist ja richtig eine Sendung für mich mit dem Motto französische Musik. Da habe ich mal was Schönes ausgewählt. Es handelt sich um die Gewinnerin eines Wettbewerbs in Frankreich dieses Jahr in 2025 von der Star Akademie. Die Sängerin heißt Marin. Und der Titel Cœur Maladroit. Ich finde den Titel sehr gelungen, sehr poppig und sehr chillig. Und es wechselt ein bisschen mit dem ganzen Rap, wo man in Deutschland und in Frankreich hört. Also eine richtige, lässige Nummer, die mir sehr gefällt. Ich hoffe, sie wird Ihnen auch gefallen. Und bis Freitag. Liebe Grüße, Christoph.

Man gibt ein Motto vor und die Hörerinnen und Hörer kommen auf ganz wunderbare Ideen. So macht das Spaß hier bei der Sendung wie immer 3 Stunden lang am Freitagabend. Okasa aktuell, die Ausgabe 189. Wer irgendwie zu spät eingeschaltet hat oder einen Titel verpasst hat oder so, morgen früh ab 10 Uhr gibt's die Wiederholung und ebenso beim Wiederholungssonntag am Nachmittag, jetzt am kommenden Sonntag. Wir haben jetzt gleich den Musikwunsch für Marc. Es gibt Stromae mit dem Titel Alors on danse. Aber im Hintergrund läuft bereits der Musikwunsch für Frank. Da wird das wohl bedeutendste Radrennen der Welt besungen. Tour de France, hier sind Kraftwerk.

Alors en danse. Ja, man kann tanzen zu einigen Titeln, zu anderen vielleicht nicht. Das macht wieder diese Mischung aus am Freitagabend. Wunderbar, abwechslungsreich. Deshalb mal danke fürs Mitmachen. Und als Belohnung wandert ihr ja alle in den Lostopf. Ja, das ist ja immer so. Dann wird nach der Sendung ausgelost und irgendjemand bekommt dann die Nachricht und darf sich 3 Musikwünsche auswählen. Das wäre dann für den 26. September die nächste Ausgabe von Okasar aktuell. So, ich muss jetzt hier, ich hätte fast gesagt, live in der Sendung etwas klären. Es geht nämlich um den Titel Désenchanté. Ja, aber wie gesagt, ich bin da noch am Hin- und Herschreiben und ich verrate aber, was es damit auf sich hat. Zunächst jetzt die Musikwünsche für Thomas. Es gibt Daniel Girard mit dem Titel Butterfly. Und anschließend, da gibt es für Anna Elisa eine sehr interessante Künstlerin. Die nennt sich Aya Nakamura. Ob das wohl asiatisch ist, aber der Titel heißt, und deshalb passt er natürlich, Kopien. Auf dem

0: Ja, von wegen asiatisch, obwohl der Name natürlich so klingt. Ja, aber Aya Nakamura wurde geboren in Bamako. Und das ist natürlich die Hauptstadt von Mali. Also in Westafrika geboren, als Kind allerdings bereits nach Frankreich übergesiedelt und mittlerweile ein toller Superstar in Frankreich. Und das war ihre Nummer, die wir gerade hörten. Der Musikwunsch für wen war das jetzt noch? Jetzt schaue ich kurz noch einmal nach. Ja, für Anna Elisa. Jetzt kommen wir bei Okasa aktuell zu einem Dreierpack. Das hat einen lustigen Hintergrund, wie ich finde. Und ich finde es ja wirklich lustig, wenn dann die Musikwünsche sich überschneiden und so eintrudeln. Aber der Reihe nach. Wir hören jetzt zunächst mal den Musikwunsch für Achim. Und zwar Désenchanté in der Version von Kate Ryan. Der läuft als erstes. Soweit, so gut. Dann, nach dieser E-Mail kam ein paar Stunden später die E-Mail von Andy aus Ulm. Er wünscht sich den Titel Désenchanté. Allerdings in der Version von Mylène Farmer. Das hatte ich aber übersehen. Ja, ich habe ihm dann zurückgeschrieben. Lieber Andy, der Titel Désenchanté wurde bereits gewünscht. Hättest du denn einen Ersatzwunsch? Den hat er dann auch abgegeben und dann ist mir eingefallen, oh, das sind ja eigentlich zwei verschiedene Sachen, ja. Also Original und Fälschung, wenn man so möchte. Und ich habe mir dann schon überlegt, ich könnte ja beide spielen. Hab ihm das dann auch so geschrieben, aber er hat gesagt, nö, er bleibt jetzt bei seinem Ersatzwunsch. Und das ist von Luan, der Titel Avenir. Den hören wir dann als zweites. Und als drittes kam dann auch noch eine Nachricht von Micha aus Ulm. Jawohl, lieber Micha, herzliche Grüße. Er wünschte sich zunächst von, jawohl, ihr ahnt es schon, Luan, den Titel Avenir. Dann habe ich geschrieben, lieber Micha, der Andi aus Ulm hat sich das bereits gewünscht. Hättest du denn einen Ersatzwunsch? Ja, das war also sehr lustig. Die Ulmer haben sich da irgendwie nicht abgestimmt, aber das macht ja die ganze Sache aus. Und so hören wir jetzt einen wunderbaren Sommerhit aus Frankreich. Nummer 1 gewesen in diesem Jahr, also ziemlich aktuell. Und Micha kam auf diese tolle Idee. Gut, dass er diesen Ersatzwunsch hatte. Wir hören nämlich gleich von Soleil Bleu, beziehungsweise Bleu Soleil, und der Sängerin Luisa den Titel Soleil Bleu. Das ist also jetzt mal ein cooler Dreierpack. In der Reihenfolge also Kate Ryan, dann Luan und Bleu Soleil und Luisa.
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Bleu Soleil featuring Louisa mit dem Titel Soleil Bleu. Wie gesagt, Nummer 1 gewesen in Frankreich in diesem Sommer. Okasa aktuell, die Motto-Show zum Thema Frankreich, und ihr kommt ja wirklich auf tolle Ideen. Wir haben gleich noch eine Ansage. Es ist die letzte Ansage für heute. Ich glaube ja. Wie viele Musikwünsche haben wir denn überhaupt noch? Ja, auf jeden Fall, das klappt noch bis 21 Uhr. Ich kriege alles durch. Zum Beispiel jetzt den nächsten Musikwunsch, und der ist für Doris. Es gibt ein wirklich interessantes Duo aus Belgien und der Schweiz, nämlich Cindy Hennis aus Belgien und Matthias Kreutli aus der Schweiz bildeten das Duo Pixie Paris. Ja, und da ist natürlich auch die Qualifikation für die Sendung schon drin, wenn in einem Bandnamen Paris vorkommt. Und 2014, da haben sie die folgende Single veröffentlicht, die wir jetzt uns mal wieder anhören. Es rappelt im Karton. Hier sind Pixie Paris.

Diese Ansage übernimmt Rainer. Und mir ist beim Thema Frankreich der Eurovision Song Contest eingefallen. Früher Grand Prix Eurovision de la Chanson. Es gibt nur drei Länder, die diesen Wettbewerb zweimal hintereinander gewinnen konnten. Spanien, Luxemburg und Irland. Im Jahr 2025 hätte es, zumindest meiner Meinung nach, wieder passieren können. Nach dem Sieg im Vorjahr fand der ESC in Basel statt und die Schweiz schickte die 24-jährige Zoé May mit dem französischsprachigen Lied Voyage ins Rennen. Nichts gegen das tolle Wasted Love des späteren Siegers JJ aus Österreich. Aber ich fand Zoé Mays Lied am besten. Der Text ist die Einladung auf eine Reise zu mehr Menschlichkeit. Eine Antwort auf Mobbing und Negativität, wie sie etwa in sozialen Medien vorkommen. Nach den Jurywertungen lag die Schweiz auf Platz 2, aber vom Publikum gab es leider keinen Punkt, sodass es insgesamt nur für Platz 10 reichte. Damit ihr wunderbarer Chanson nicht vergessen wird und ich die Message sehr wichtig finde, hört ihr jetzt Zoé May mit Voyage.

0: Da kommt doch mal wieder ESC-Feeling auf mit Zoe. Oh Moment, jetzt muss ich hier kurz auf den Knopf drücken, sonst gibt's eine Rückkopplung. Ja, das muss ja alles seine Richtigkeit haben. Der Musikwunsch für Rainer, vielen Dank auch an alle, die hier mitgemacht haben. Ihr wandert alle in den Lostopf und könnt 3 Musikwünsche gewinnen für die nächste Ausgabe. Und dann ist ja wieder freie Wahl und ich denke, dann gibt es auch wieder mehr Ansagen. Ja, also ich hatte heute schon das Gefühl, einige haben vielleicht keine Ansage gemacht und ihren Musikwunsch nur geschrieben. Aufgrund von einer gewissen Furcht vor der Aussprache des Titels. Ja, das durfte ich dann alles machen, habe mich dann auch an diversen Stellen mal schön blamiert. Aber kein Problem, ja. Hauptsache, ich erfülle eure Musikwünsche und das immer wieder gerne am Freitagabend. So, jetzt gibt's gleich den Musikwunsch für Thea. Das ist ja auch wieder so eine Nummer. Wie wird denn das jetzt ausgesprochen? Also ich nehme an, Relax le Plexus. Und der Titel heißt Milde Montagne. Gibt es gleich. Aber zuvor der Musikwunsch für Hermann. Er ist zum ersten Mal dabei. Herzlich willkommen hier in der Community. Und er wünscht sich von Coxy den Titel Garçon. Was hat's denn eigentlich noch mit diesem Titel sonst auf sich, Hermann?
1: Das war meiner verstorbenen Frau sein Lieblingslied. Und ich würde dann gerne meine Tochter, mein Sohn, mein Schwiegersohn und meine Schwiegertochter und meinen Enkel Nick grüßen, der über 10 Monate ist. Ich wollte mich mal recht herzlich bedanken.

Die Musikwünsche am Freitagabend beim offenen Kanal Saarland. So, der Andi ist jetzt auch noch in die Sendung reingerutscht auf den letzten Drücker. Übrigens, ihr könnt euch gerne hier beim WhatsApp-Kanal vom OK Saar registrieren. Da bekommt ihr alles mit, ja auch, welches Motto vielleicht kommt. Also einfach registrieren, den WhatsApp-Kanal abonnieren und dann seid ihr immer dabei mit den aktuellen Infos. Ja, es ist keine Chatgruppe, das kann ich schon mal sagen. Da wird nichts hin und her geschrieben, sondern ihr bekommt einfach nur Informationen aktuell aufs Handy. Also, Andi ist gleich dabei mit seinem Musikwunsch, zuvor aber Airi Revolté mit dem Titel

0: dass es euch gibt.
1: Hallo Marc, hallo Okasa und erstmal herzlichen Dank, dass es Okasa aktuell wieder gibt. Ich habe mich sehr darüber gefreut. Früher, als ich noch Nachtschicht im Taxi gemacht habe, da war das ja immer Pflichtprogramm am Freitagabend. Das hat sich inzwischen leider geändert. Ich bin auf den Tagdienst gewechselt, nicht freiwillig, sondern krankheitsbedingt. Nicht meiner Krankheit, sondern Krankheit von Kollegen, die ich also vertreten muss. Das bedeutet, mein Dienst geht jetzt freitags genau bis 18 Uhr. Danach abrechnen, Auto sauber machen, nach Hause fahren. Bis ich dann aber zu Hause bin, ist es 20 Uhr und somit kann ich die Show meistens nicht mehr live hören. Das heißt, sie wird aufgezeichnet. Ist mir auch diesmal so gegangen und somit habe ich erst heute am Mittwoch, dem 3. September mitbekommen, dass es diese Motto-Show Frankreich überhaupt gibt. Und Gott sei Dank hat der Marc mir erlaubt, mich noch zu beteiligen, obwohl ich schon sehr, sehr spät dran bin. Gut, dann wollen wir das auch mal machen. Ich habe mir für den heutigen Termin ein Lied gewünscht, das, ja, ich sag mal, so ein bisschen das französische Bohemian Rhapsody ist. So hat es mein Luxemburger Freund und Kollege Ramon getauft. Und ja, das trifft schon irgendwie zu. Gut, um welches Lied geht es? Es geht um das Lied, das einem gewissen Michel Sardou die Ehrenbürgerwürde der Community Connemara in Irland eingebracht hat. Und das Lied heißt, ihr kennt es alle, Le Lac du Connemara, ein gigantisches Werk von 6 Minuten Dauer, gesungen von einem der größten französischen Sangestalente, von Michel Sardou. Mittlerweile hat er seine Karriere beendet, er ist in Ruhestand gegangen nach einem, ja, großartigen Abschiedskonzert im vergangenen Jahr. Aber wir möchten Le Lac du Connemara jetzt gerne nochmal in der Motto-Show Frankreich hören. Und da geht ein besonderer Gruß raus an meine Luxemburger Freundin Claire, die großer Fan von Michel Sardou ist und der ich es zu verdanken habe, dass ich seit 6 Wochen rauchfrei bin. Alles klar, ich wünsche euch noch alles Gute und freue mich auf viele, viele weitere Okasa Aktuell-Sendungen. Tschüss und bis bald, euer Andi aus Köln.

Ja, das war ja eine Punktlandung, lieber Andi. Gerade noch so in die Sendung reingerutscht. Und damit haben wir auch zum zweiten Mal noch Michel Sardou heute in der Sendung gehört. Und Gratulation noch. Ja, 6 Wochen rauchfrei. Finde ich super. Mach weiter so. Halte durch. Ja. So, Okasa aktuell. Ich schaue nochmal. Ich bin ja immer sehr, sehr vorsichtig. Ich schaue nochmal auf das Tableau. Hier sind alle Musikwünsche abgehakt. Das heißt, es dürfte jetzt kein Fehler passiert sein. Keiner ist unter den Tisch gefallen. Ich habe alle Musikwünsche durchbekommen und das genau in 3 Stunden, so wie es sein soll. Vielen Dank fürs Mitmachen. Wie gesagt, ihr wandert jetzt alle in den Lostopf und irgendwann übers Wochenende oder so bekommt ihr Bescheid, dass ihr euch 3 Musikwünsche aussuchen könnt. Und das ist dann, Achtung, im Kalender anstreichen, am Freitag, 26. September, also genau heute in 3 Wochen, da gibt es die neue Okasa aktuell, dann die Ausgabe 190. Wer diese eben abgelaufene 189 verpasst hat, morgen früh ab 10 Uhr gibt es die Wiederholung und ebenso am Wiederholungssonntag, den es jetzt ja immer gibt, am Sonntag um 14 Uhr. Auch dann wird Okasa aktuell wiederholt. Ja, also ich wünsche einen schönen Freitagabend, ein schönes Wochenende und macht das Beste draus, trotz des bescheidenen oder durchwachsenen Wetters. Man kann ja trotzdem immer noch einige Sachen machen, die sich wirklich lohnen. Und, das sage ich immer wieder gerne, am 4. Oktober, da gibt es das Okasa-Hörertreffen in Saarbrücken im Kulturbiergarten. Auch das schon gerne vormerken. Am Mikro war der Marc, bis zum nächsten Mal. Alles klar, ciao.

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2: Perlen aus dem Archiv im OK Saar. Na, da haben wir mal wieder was gefunden, eine ganz besondere Perle aus dem Archiv, und zwar heute mit dem unvergessenen Dieter Exter. Wir landen nämlich am Silvesternachmittag, dem 31. Dezember 1997, und damals gab es wie immer am Silvesternachmittag die Jahreshitparade. Die Jahreshitparade 1997, die Top 100, die in 6 Stunden präsentiert wurde. Aber es war nur Zeit für 80 Titel, also war es eine Top 80. Und wie schon erwähnt, der unvergessene Dieter Exter saß am Mikrofon im Studio. Und wir hören gleich rein, wie diese Sendung klingt. Ich kann jetzt schon mal die Plätze 80 und 79 ansagen, obwohl die Absage übernimmt ja gleich Dieter Exter. Also von daher, als dann viel Spaß mit der Jahreshitparade 1997. Und hier sind die Plätze 80 und 79.
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Die Statistiker was von unserer Sendung. Jo, es ging gut los mit Platz 80, When Doves Cry und Jenna Wine. Und das eben waren die Monsters mit Hit Them High auf der 79. Es gibt aber auch noch ein paar softere Titel im Angebot. Das kann ich jetzt schon mal versprechen. Wir gehen die Liste rauf. Bis um 20 Uhr die Top-Singles in Deutschland 1997. Auf der 78 zum Beispiel steht Babyface featuring Stevie Wonder mit How Come, How Long. Auf der 77 Remember Me mit Blue Boy. NSYNC, die Boy Group mit Here We Go auf der 76. Und dann spielen wir noch The Rhapsody featuring Warren G und Sängerin Sissel. Diese Verbindung zwischen Rapmusik und Klassik. Prince Igor, die 75 in Deutschland in diesem Jahr.

S1 Europa will ein aktueller Hinweis der Polizei. Die L177 ist zwischen Mettlach und Orscholz nach einem Verkehrsunfall voll gesperrt. 14:24 Uhr.

0: Platz 75 in diesem Jahr in der Jahreshitparade der Singles 1997. Prince Igor, das war The Rhapsody featuring Warren G. und die norwegische Sängerin Sissel. Wir listen sie auf, die von Media Control ermittelte deutsche Top 100 für das Jahr. Und wir haben mit Platz 80 begonnen, das Unterhaus, das sage ich Ihnen auch noch in dieser halben Stunde. Aber jetzt gehen wir erstmal weiter mit Musik und zwar zu einer amerikanischen Singer-Songwriterin, die auch den Durchbruch geschafft hat in diesem Jahr mit einem ganz tollen Titel, nämlich mit Bitch. Die Sängerin Meredith Brooks in diesem Jahr auf der 74 in Deutschland. Und dann auf der 73, das war ein Phänomen in diesem Jahr, die deutsche Band Rammstein. Die haben auf der Bühne eigentlich immer mehr Feuerzauber gemacht als Musik, aber ihre Platten haben sich toll verkauft. Rammstein, du hast in diesem Jahr auf der 73. Und über die Spice Girls braucht man, glaube ich, nicht mehr viel zu sagen. Die haben sich dumm und dämlich verdient in diesem Jahr. To Become One ist in diesem Jahr die 72 in Deutschland. Und dann gehen wir auch noch schnell nochmal auf die Straße und machen das ganz offiziell mit Piepser. S1, Europawelle, die Polizei zur Verkehrslage. Die L177 ist zwischen Mettlach und Orscholz nach einem Verkehrsunfall voll gesperrt. Allen anderen unterwegs wünschen wir gute Fahrt um 14.30 Uhr.
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0: S1 am Silvesternachmittag. Wir listen sie auf. Die beliebtesten Singles in Deutschland 1997 ermittelt von Media Control. Und da ich weiß, dass wir viele Statistiker heute Nachmittag am Radio haben und wir die Position 80 bis 1 spielen, auch natürlich für die Statistiker der Blick auf die Titel, die nicht dabei sind heute Nachmittag bei uns. Und zwar auf der Position 100 Depeche Mode in diesem Jahr, Barrel of a Gun. Dann auf der 99 Bamboleo mit Garcia. Schön langsam. Ja, 98 Break It Up mit Scooter. Auf der 97 Stairway to Heaven mit G's Incorporated. Encore une fois mit Sash. Auf der 96. Die 95 in Deutschland in diesem Jahr, Cold Rock a Party mit MC Light. Auf der 94 Johnny B mit Down Low. Auf der 93 nochmal Sash mit Stay. Auf der 92 Michael Jackson mit Blood on the Dance Floor. Die 91 für Vertigo und Oxygen. Die 90 Because It's Love mit der Kelly Family. Gib mir noch Zeit mit Blümchen auf der 89, die wird gleich nochmal dabei sein. Auf der 88 Around the World mit Daft Punk. Auf der 87 in Deutschland in diesem Jahr Hypnotize mit Notorious B.I.G. Jam and Spoon mit Kaleidoscope Skies auf der 86. Genuine mit Pony, die 85. Die 84 in Deutschland, Oh Shit, Frau Schmitz und der Wolf. Die 83, You Might Need Somebody mit Shola Amer. Und auf der 82, Can't Nobody Hold Me Down mit Puff Daddy. Die 81 war I Love You Stop mit Red 5. Und ab der 80 haben wir die Titel ja aufgelistet. Und wir sind jetzt angekommen bei Platz 71 in Deutschland in diesem Jahr. Musik aus Deutschland mit Spektakulär, meine kleine Schwester. Und wir bleiben bei Deutsch danach. Blümchen, nur geträumt, die 70 in diesem Jahr.
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So, ich muss noch zwei Titel nachtragen. Auf Platz 69 in diesem Jahr in der deutschen Jahreshitparade. Tap Thumping mit Chumbawamba und gerade gespielt It's No Good mit Depeche Mode. Das war die 68. Wir machen weiter nach den SR1 Nachrichten. Dann mit Brooklyn Bounce, Get Ready to Bounce, die 67. Mit X-Ray, Follow Me und Space Frog, die 66. Und dann bleiben wir auch noch ein bisschen in der Techno-Abteilung mit Nalen & Kane und dem Titel Beach Ball, das ist die 65. Das und mehr gleich nach den SR1 Nachrichten. 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Heute bei uns im SR1 Programm. 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

Das sind Nailin und Kane und der Titel Beach Ball. Das war Platz 65 in diesem Jahr in der deutschen Jahreshitparade, die in jedem Jahr vom Media Control zusammengestellt wird, von uns gesendet. Und wir senden die Titel 80 bis 1 komplett. Wir lassen da nichts weg. Spielen alles, was die Leute in diesem Jahr so gehört und gekauft haben. Nur einen Titel, das sage ich jetzt schon mal, den werden wir leider nicht ausspielen können, weil wir haben da einen Titel drin heute, der ist 30 Minuten lang. Also da werden wir uns schon mal nach 4 Minuten irgendwie verabschieden müssen, weil sonst wäre das ungerecht allen anderen Titeln gegenüber. Welcher Titel das ist, das verrate ich jetzt noch nicht. Wir senden bis um 20 Uhr die besten Singles des Jahres 1997 in Deutschland. Und wir gehen weiter mit wo sind wir gelandet? Ach da, bei Platz 64, genau. Notorious B.I.G., leider viel zu früh verstorbener Rapper aus Amerika mit seinem Titel No Money, No Problems, die 64 in Deutschland in diesem Jahr. Und dann einer, der hat in Deutschland so richtig Karriere gemacht 1997, nämlich Nana, der Mann, der mittlerweile in Hamburg lebt. Der wird uns noch des Öfteren begegnen heute. Mit Darkman steht er auf der 63. Und dann gibt's Robert Miles mit One and One, die 62 in Deutschland in diesem Jahr.

0: Die Sängerin, das war Mariah Naylor. Und der Komponist und der Mann, der dahinter steht, der heißt Robert Miles. Und Robert Miles hat es mit diesem Titel auf Platz 62 geschafft in diesem Jahr in der deutschen Jahreshitparade One and One. 1997 hat es ein paar tolle Soul-Titel gegeben, so zum Beispiel von der Damenband Eternal. Die haben zusammen mit dem amerikanischen Sänger B.B. Winans den Titel I Wanna Be The Only One aufgenommen. Starkes Stück, war lange in der deutschen Hitparade und taucht in der Jahreshitparade auch wieder auf Platz 61, gleich bei uns. Apollo 440 mit dem Titel Ain't Talking About Dub ist die 60. Und dann gibt's ja den King des Ethnopop, Khaled. Khaled war in Frankreich in diesem Jahr sehr erfolgreich mit der Single Aisha. Und die hat es dann auch geschafft, in die deutschen Charts einzusteigen. Und auch da blieb sie sehr lange Platz 59 in diesem Jahr bei uns in Deutschland. Und Mr. Michael Jackson darf natürlich nicht fehlen in so einer Jahreshitparade. Sein Titelstück aus dem Album History hat es auf Platz 58 geschafft in diesem Jahr. Diese Hits gibt's gleich. Und wie immer schnell noch der Blick auf die Straße. S1, Europawelle, wir haben keine Polizeimeldung zur Verkehrslage. Allen unterwegs, gute Fahrt um 15.29 Uhr.
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Die Jahreshitparade 1997, die erfolgreichsten Singles. Und die gibt's bei uns heute bis um 20 Uhr auf SR1. Das war gerade History, auf der 58 gewesen in diesem Jahr, Michael Jackson. Und auf der 57 eine Band, ein Trio aus Miami, das sich die Goldene Europa abgeholt hat in diesem Jahr in der Saarlandhalle. No Mercy mit Please Don't Go, die 57. Auf der 56 einer von mehreren Titeln der Backstreet Boys, Quit Playing Games, die 56. Und dann Skunk Anansie mit Hedonism, die 55 in Deutschland in diesem Jahr.

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1: Ah, für mich persönlich auch einer der schönsten Songs 1997. Hedonism und Skunk Anansie waren das auf der 55 in diesem Jahr. Media Control hat sie zusammengestellt, die 100 beliebtesten Singles im Jahr 1997. Wir listen sie auf heute bis um 20 Uhr auf SR1. Gleich nach den Nachrichten gibt's DJ Quicksilver auf der 54 in diesem Jahr mit Free. Auf der 53 Crush on You, der erste Hit von Aaron Carter, kleiner Bruder von Nick Carter von den Backstreet Boys. Und dann The Prodigy mit Breathe auf der 52. Das sind die Hits gleich nach den Nachrichten und jede Menge mehr. 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

0: Tja, die haben noch nie einfache Musik gemacht. Das war Kultband The Prodigy unter Titel Breathe. Das war Platz 52 in der deutschen Jahreshitparade. Ermittelt von Media Control, vorgestellt von SR1 heute bis um 20 Uhr. Platz 52. Tja, eines der ganz großen musikalischen Ereignisse 1997 war garantiert auch die Love Parade in Berlin. 400.000 Leute waren da und das Projekt Dahul hat einen Titel drüber geschrieben, nämlich Meet Her at the Love Parade. Das ist Platz 51 in Deutschland in diesem Jahr. Und Disc Jockey Sage zusammen mit Rodriguez und der Titel Ecuador. Das ist die 50 in diesem Jahr in Deutschland. Und beide Titel gibt's gleich bei uns.
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Und damit haben wir den ersten Teil der Jahresauflistung der S1 Singles 1997 hinter uns. Das waren die ersten 50. Zusammengestellt von Media Control, gesendet von S1 heute bis um 20 Uhr. Und wir spielen Platz 49. Das sind Dune mit dem Queen-Titel Who Wants to Live Forever. Und danach nochmal zurück zur Love Parade 97 in Berlin. Die beiden Mitveranstalter, die beiden DJs Dr. Motte und Wes Bam haben nämlich die Hymne geschrieben für die Love Parade. Der Titel Sunshine kam in diesem Jahr auf Platz 48 in der deutschen Jahresauswertung.

0: Eigentlich klar, wenn eine Band in einem Jahr so richtig erfolgreich war in Deutschland, dann taucht sie meistens auch mit mehreren Titeln in der Jahresauswertung auf. So zum Beispiel die Backstreet Boys, die sind gleich wieder dabei. Auf Platz 47 in diesem Jahr in der Jahresauswertung der Singles 97 mit Anywhere For You. Und auch die Spice Girls tauchen schon zum zweiten Mal auf heute. Diesmal mit dem Titel Mama auf der 46. Und Technomusik aus Deutschland dann auf der 45. Das wird dann Scooter werden mit Fire. Und auf den Straßen ist immer noch nichts los heute Nachmittag. S1, Europawelle. Wir haben keine Polizeimeldungen zur Verkehrslage. Allen unterwegs. Gute Fahrt. 16.33 Uhr.
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0: Ja, mal softig, mal heftig, so ist sie eben, die Jahreshitparade 1997 in Deutschland. Zusammengestellt von Media Control in Baden-Baden, aufgelistet von S1 bis um 20 Uhr am Silvestertag. Das war Fire mit Scooter, das war die 45 in diesem Jahr. Auf der 44, der hatte seinen ersten Hit in diesem Jahr, Dario G. aus Großbritannien mit Sunshine, war auch auf der 1 in Deutschland. Und dann gibt's die Nummer, die aus Italien zu uns kam, das war wirklich absolut was zum Abtanzen, die Band Gala und der Titel Freed from Desire, die 43 in Deutschland.
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Einer der Sommerhits 1997. Das waren Tic-Tac-Toe und Mr. Wichtig. In der Jahreshitparade sind sie mit diesem Titel auf Platz 42 gekommen. Tic-Tac-Toe. Die Jahresauswertung, erstellt von Media Control, aufgelistet von uns, geht gleich weiter nach den Nachrichten. Dann mit Platz 41 in diesem Jahr. Time is Ticking Away mit C-Block. Dieser starke Titel vom Freundeskreis. Die CD gehört auch zu meinen Favoriten dieses Jahr. Der Titel Anna auf der 40. Und Musik aus dem Film Batman und Robin Gotham City mit R. Kelly. Das ist die 39 in diesem Jahr in Deutschland. Das alles und mehr gleich nach den Nachrichten.

0: Die Hits des Jahres 1997, heute auf SR1. Das war Musik aus dem Film Batman und Robin, R. Kelly und Gotham City. Wir bleiben bei der Filmmusik. Die nächste kommt aus dem Film The Preacher's Wife mit und von Whitney Houston. Die Musik jedenfalls. Step by Step steht in diesem Jahr auf Platz 38 in Deutschland. Zum zweiten Mal mit dabei in der Top 100 des Jahres Brooklyn Bounce. Diesmal mit dem Titel The Theme of Progressive Attack, die 37. Und auch zum zweiten Mal dabei ist Nana mit He's Coming. Das ist in diesem Jahr die 36.
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0: Jahrescharts Deutschland stehen sie mit diesem Titel auf Platz 34. Dann geht's Musik aus Schweden von den Cardigans, Love Fool, und Musik nochmal aus Deutschland. Ein softes Hip-Hop-Stückchen mit Cappuccino. Der Titel Du fehlst mir, die 32 in diesem Jahr. S1 Europawelle, wir haben keine Polizeimeldung zur Verkehrslage. Allen unterwegs, gute Fahrt, gleich 17.30 Uhr.
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0: Die Jahreshitparade Singles 97 auf SR1. Bis um 20 Uhr haben wir noch Zeit, um sie aufzulisten, die besten Singles 97. Und wir spielen jetzt Platz 31. Das ist Chili featuring Cara Pichot mit Tick Tick Tack. Dann die 30, Tearing Up My Heart mit NSYNC. Auf der 29 in diesem Jahr in Deutschland, Don't Let Go mit En Vogue. Und auf der 28 kriegen wir auch noch geregelt die Bee Gees und Alone.
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0: Media Control in Baden-Baden stellt sie zusammen. Gestern sind sie erschienen, heute sind sie bei uns bei S1 auf dem Sender. Das sind die beliebtesten Singles im Jahr 1997 in Deutschland. Die Top 100. Und wir sind angekommen bei Platz 27. Das war Latricia McNeil mit Ain't That Just The Way. Auf der 26 in Deutschland in diesem Jahr. Coolio mit See You When You Get There. Die 25, Tic-Tac-Toe, zum zweiten Mal dabei mit Verpiss Dich. Und die alte Nummer von Kool & The Gang, Cherish, die hat Papa Bear neu gemacht. Das ist die 24 in Deutschland in diesem Jahr.
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0: Der Silvesterabend hat begonnen, der Silvesterabend auf SR1 und wir sind immer noch dabei, die Top 100 des Jahres 97 für Sie aufzulisten. Unser letzter Rückblick in diesem Jahr und zwar der musikalische. Das eben war Cherish mit Papa Bear, das war die 24 in diesem Jahr in Deutschland in der deutschen Top 100 ermittelt von Media Control. Auf der 23 zum zweiten Mal dabei in der Top 100 DJ Quicksilver, diesmal mit I Have a Dream und dann die Dance-Version aus dem Film Don't Cry for Me, Argentina, Madonna, die 22 in diesem Jahr.
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0: Don't cry for me, Argentina, das war Madonna und sie ist in diesem Jahr auf Platz 22 in der deutschen Single-Jahres-Hitparade. Auf der 21, da begegnen uns mal wieder heute die Backstreet Boys, diesmal mit Everybody. Bell, Book & Candle sind immer noch aktuell in den Charts, auch in der SR1-Hörer-Hitparade mit ihrem ersten Titel. Immerhin Platz 20 in der deutschen Jahreshitparade, das ist anständig. Rescue Me. Auf der 19 dann When I Die mit No Mercy. Die waren schon mal mit dabei und auch schon Titel in der Top 100 des Jahres hatten C-Block. Diesmal kommt So Strong Out. Das wäre dann die 18. Und auf der Straße ist immer noch nichts los. Das ist schön. SR1 Europawelle. Wir haben keine Polizeimeldungen zur Verkehrslage. Allen unterwegs. Gute Fahrt um 18.33 Uhr.
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0: So, drei Titel noch in dieser Stunde. Undos Stress, das passt gut mit Maria. Kommt gleich Ricky Martin, der steht auf der 17 in diesem Jahr in Deutschland. Riesen-Sommerhit gewesen. Und noch ein Sommerhit, nämlich Bob mit Hanson, hat es weit nach vorne geschafft. Platz 16 in der Jahresauswertung 97. Und dann gibt es in dieser Stunde noch Sabrina Setlur mit Du liebst mich nicht. In diesem Jahr Platz Nummer 15.
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Und hier das Wetter für Saarlux und Rheinland-Pfalz. Abends und in der Nacht meist stark bewölkt und zeitweise Regen. Tiefstwerte zwischen 7 und 4 Grad. Am Neujahrstag weitere viele Wolken, aber nur vereinzelte Schauer. Tagestemperaturen 7 bis 11 Grad. Schwacher bis mäßiger Wind aus südlichen Richtungen. Und die weiteren Aussichten regnerisch, windig und weiter sehr mild. S1, Europawelle, wir haben keine Polizeimeldungen zur Verkehrslage. Allen unterwegs, gute Fahrt, 19.04 Uhr. Und hier sind die Single Charts 1997. Ich bin Dieter Exter. Guten Abend.

0: I Believe I Can Fly. Das war Platz 14 in der deutschen Single-Jahres-Hitparade 1997. Von Media Control zusammengestellt, von uns aufgelistet. Noch bis um 20 Uhr. Hoffentlich kriegen wir das noch alles rein, was fehlt. Und zwar zum Beispiel Platz 13, Unbreak My Heart, Toni Braxton. Dann gibt's die längste Single der Welt von Wolfgang Petri. Und dazu muss ich was sagen. Wolfgang Petri ist eh nicht unbedingt unsere Baustelle hier bei SR1. Aber wenn er nun mal in der Jahreshitparade steht, dann spielen wir ihn auch. Aber die längste Single der Welt ist über 30 Minuten lang. Und das werden wir auf keine Fälle machen. Also das wäre auch unfair den anderen Titeln gegenüber. Es wird so bei 3:30 bis 4 Minuten eine schicke kleine Blende kommen. Und dann ist auch Herr Petri vorbei. Und auf der 11 in diesem Jahr in Deutschland Rammstein mit dem Engel. Und dann geht's Vollstoff in die Top 10 Deutschland 97.
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0: Und damit geht's in die Top 10 der erfolgreichsten Singles 1997 in Deutschland. Auf der 10 der Sommerhit Samba de Janeiro mit Bellini. Auf der 9 Sonic Empire mit Members of Mayday. Und die 8 in diesem Jahr für Aqua und für das Barbie Girl.
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2: Platz 7 in diesem Jahr in der deutschen Jahreshitparade, Lonely mit Nana. Platz 6, Don't Speak mit No Doubt. Auf der 5 stehen in diesem Jahr Tic-Tac-Toe mit Warum. Und auf der 4 die Musik aus dem erfolgreichsten Kinofilm 97 mit Man in Black.

0: Man in Black und Will Smith. Das war Platz 4 in der deutschen Jahreshitparade 1997. Und jetzt wird spannend. Wir kommen zu den Top 3. Ich hoffe, Sie haben alle schon gewettet. Sie verlieren, möchte ich wetten. Na gut, auf Platz 3 in diesem Jahr. Elton John mit Candle in the Wind. Platz 2 in diesem Jahr für Puff Daddy und Faith Evans und I'll Be Missing You. Und der Spitzenreiter bei den Single Charts 1997, der kommt von Sarah Brightman und von Andrea Bocelli und heißt Time to Say Goodbye.
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0: Leute, guckt auf die Uhr. Es ist 19:59 Uhr. Ja, danke schön für den Applaus. Den habe ich mir auch, ja, weiß Gott, verdient, mein lieber Mann. Ich habe 80 Titel untergebracht in 6 Stunden und bin rechtzeitig fertig geworden. Ich weiß nicht, wie ich es gemacht habe, aber irgendwie habe ich es geschafft. Übrigens, der Applaus, der gerade im Hintergrund zu hören war, der kommt von Christian Job.
1: Hi. Ja.
0: Grüß dich, Christian. Du bist gleich dran.
1: Ja.
0: Mit was, bitteschön?
1: Wir tanzen so ein bisschen ins neue Jahr.
0: Hey, das klingt
1: in
0: gut.
1: In 1998.
0: Hey, das groovt.
1: Und das hier, was eben lief, dieser Hit des Jahres, das war der letzte Lahme-Titel.
0: Aha.
1: Jetzt geht's ab. Ja.
0: Okay.
1: Gut.
0: Und außer der Musik irgendwie noch dumm geschwätzt oder so, hast du gerade erzählt?
1: Ein bisschen nur. Ein man will ja bisschen. Tanzen, man will sich unterhalten. Ja. Da muss man ja nicht allzu viel
0: das
1: sagen.
0: Das ist in Ordnung. Es ist 20 Uhr. Die SR1 Silvester Radio Disco steht an mit Christian Job. Ich bin Dieter Exter. Ich wünsche Ihnen einen wunderschönen Rutsch ins neue Jahr 1998. Wir hören uns natürlich im neuen Jahr wieder, sprich morgen irgendwie, morgen Vormittag. Also, ich bin Dieter Exter. Ciao, ciao.
2: Same procedure. Die Jahreshitparade 1997, die natürlich so am 31. Dezember 1997 auch im Radio lief, am Nachmittag. Und gerade noch mit einer wunderbaren Übergabe, Christian Job und Dieter Exter. Übrigens, der Tag, an dem wir das Ganze hier aus dem Archiv gegraben haben, ist der 17. April 2026. Da läuft diese Sendung mal nach Jahren wieder im Radio. Und das ist gleichbedeutend mit dem 7. Todestag des unvergessenen Dieter Exter. Leider verstorben am 17. April 2019. So, jetzt haben wir noch ein bisschen Zeit hier bei der Jahreshitparade und ich schaue jetzt nochmal auf die Liste, die hat Dieter ja vorgelesen, die Plätze 81 bis 100 und für 4 Titel habe ich jetzt noch Zeit. Was spielen wir denn? Ich würde sagen, wir spielen die Position 96 aus der Jahreshitparade. Nee, die Position 95 lieber. MC Light mit Cold Rock A Party. Dann die Position 92 noch Michael Jackson mit Blood on the Dance Floor. Die Position 89 Blümchen mit Gib mir noch Zeit und auch dabei die Position 86, German Spoon featuring Plavka und der Titel Kaleidoscope Skies. In diesem Sinne, wir schauen, was wir noch alles ausgraben können aus dem Archiv. Da wird noch einiges auf euch zukommen. Freut euch drauf, ja? Nicht nur hier die Jahreshitparade 97 mit Dieter Exter. Also, lasst euch überraschen, was noch alles kommt. Und hier sind die 4 angekündigten Titel.